0: zur Abstimmung in die Ministerien geschickt. In Regierungskreisen heißt es nun, sein Entwurf weiche vom Vorschlag der Finanzkommission Gesundheit ab und sei in dieser Form in der Regierung nicht mehrheitsfähig. Geplante Einnahmen rund 1 Milliarde Euro. Für Bundeskanzler Merz geht es im Stimmungstief weiter nach unten. Nur noch jeder Zehnte zeigt sich im ARD-Deutschland-Trend mit der Arbeit des CDU-Politikers zufrieden oder sehr zufrieden. Das ist der niedrigste Wert für einen Kanzler in der Geschichte des Deutschland-Trends seit 1997. 88% der Befragten äußerten sich weniger oder gar nicht zufrieden. Zum Fußball. Erleichterung bei den deutschen Fußballfans. Im 3. Spiel unter Jürgen Klopp hat die Nationalmannschaft endlich gewonnen. Und zwar in der Nations League. In München schlug die DFB-Elf Serbien mit 2:0 durch Tore von Tom Bischoff und Florian Wirtz.
1: Der zweite Klopp-Kader macht richtig Spaß. Mit viel Spielfreude gewinnt das junge Team völlig verdient gegen allerdings auch schwache Serben. Von Beginn an viel Zug nach vorne, eine Menge Torschüsse und Kombinationen. Dazu starke Leistungen von Pavlovic, Bischoff, Wirtz und Neuling Scherhand. Am Ende schickt Klopp 5 Neulinge aufs Feld, darunter der 1000. Debütant der DFB-Geschichte, Mika Bauer von Celtic Glasgow. Nach dem Spiel umarmt Klopp seine Spieler und hofft jetzt auf seinen ersten Auswärtssieg in Griechenland. Thomas Bremser, Sportredaktion.
0: Am Sonntag steht das 4. und letzte Spiel in dieser Länderspielphase an, auswärts gegen Griechenland.
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1: Ich bin Uli Reitinger. Für den Kampf mit unbemannten Systemen stellt die Bundeswehr ein eigenes Drohnenregiment auf. Der Verband soll aus bis zu 600 Männern und Frauen bestehen und Reichweiten bis zu 500 Kilometer abdecken, sagt Verteidigungsminister Pistorius.
2: Wer sich zu Land durchsetzen will, der muss eben den Kampf mit unbemannten Systemen beherrschen, sagt der SPD-Politiker. Dafür wird die Bundeswehr nun einen selbstständigen Verband aufstellen. Das Drohnenregiment soll Fähigkeiten bündeln und Tempo aufnehmen. Geplant ist eine eigene Kompanie zum elektromagnetischen Kampf. Außerdem soll das Regiment mit neuen Kamikaze-Drohnen ausgerüstet werden. Für Pistorius ergänzen Drohnen das Spektrum der Waffensysteme, können aber etwa Panzer und Kampfflugzeuge nicht gänzlich ersetzen. Aus Berlin, Dirk Zeitler.
1: Der Tankrabatt hat an den Tankstellen direkt für deutlich niedrigere Preise gesorgt. Am Mittag um 12 stiegen sie zwischenzeitlich leicht an, pendelten sich dann aber wieder auf einem Niveau ein, das viele Menschen vollgetankt haben. An manchen Tankstellen bildeten sich Schlangen. Grünen-Fraktionschefin Katharina Dröge hält den Tankrabatt bei NTV nicht für eine sinnvolle Maßnahme.
3: Ich kann total verstehen, dass man momentan Autofahrer beim Pendeln mit den hohen Benzinpreisen nicht alleine lassen will. Es gibt einen viel schlaueren Weg zu helfen. Und das wäre, wenn man pauschal ein Energiegeld auszahlen würde. Es würde allen Menschen Unterstützung geben und es würde nicht zu einem relevanten Einteil am Ende doch bei den Mineralölkonzernen landen, die eh in dieser Krise krasse Übergewinne machen.
1: Die grüne Fraktionschefin im Bundestag, Katharina Dröge. Ein Tanker ist beim Durchfahren der Straße von Hormuz unter Beschuss geraten. Es brach ein Feuer aus, meldet die britische Behörde für Sicherheit in der Schifffahrt. Die Besatzung des Schiffes soll sich demnach in Sicherheit befinden. In der für den weltweiten Energiehandel wichtigen Straße von Hormuz kam es zuletzt regelmäßig zu Beschuss. Der Iran blockiert im Konflikt mit den USA den Verkehr durch die Meerenge weitestgehend. Zum Sport. Die deutsche Fußballnationalmannschaft hat den ersten Sieg unter Bundestrainer Klopp eingefahren. Das Team setzte sich in der Nations League zu Hause gegen Serbien mit 2:0 durch. Die Tore in München schossen Tom Bischoff in der 39. Minute und Florian Wirtz nach einer Stunde. Eine Partie gibt es noch in dieser Länderspielphase, am Sonntag in Griechenland.
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3: Ich bin Uli Reitinger. Für den Kampf mit unbemannten Systemen stellt die Bundeswehr ein eigenes Drohnenregiment auf. Der Verband soll aus mindestens 600 Männern und Frauen bestehen und Reichweiten bis zu 500 Kilometer abdecken. Dabei gehe es nicht nur um fliegende Systeme, sondern auch um unbemannte Landsysteme, sagte Verteidigungsminister Pistorius. Die Pläne für eine Zuckersteuer sind vorerst gestoppt. Das Bundeskanzleramt hält den Entwurf von Finanzminister Klingbeil in seiner jetzigen Form für nicht mehrheitsfähig.
4: 26 bis 38 Cent Steuer pro Liter, je nach Zuckergehalt, das ist der Plan von Bundesfinanzminister Klingbeil. Zum einen soll das die Haushaltskasse des Bundes füllen, zum anderen die Hersteller dazu bringen, ihre Getränke weniger zu zuckern, sprich gesünder zu machen. Dass so ein Anreiz funktionieren kann, zeigt Großbritannien. Dort gibt es seit 2018 eine Zuckersteuer. Inzwischen ist der durchschnittliche Zuckergehalt von Softdrinks dort um knapp die Hälfte gesunken. Lea Matschulat, Nachrichtenredaktion.
3: Nach der gewaltsamen Auseinandersetzung in einem Cockpit einer Maschine der emiratischen Fluggesellschaft Fly Dubai sind die Hintergründe weiterhin unklar. Die emiratischen Behörden haben Ermittlungen eingeleitet. Motiv und Absichten des mutmaßlichen Angreifers, eines Piloten aus dem Oman, sind noch immer ungeklärt. Die israelische Regierung geht von einem dschihadistischen Terroranschlag aus. Ein spezielles Ermittlungsteam soll das prüfen und ob der Vorfall geplant bzw. angeordnet wurde. Zum Sport. Im dritten Spiel unter Bundestrainer Jürgen Klopp hat die deutsche Fußballnationalmannschaft in der Nations League den ersten Sieg eingefahren. In München schlug die DFB-Elf Serbien mit 2:0 durch Tore von Bischof und Wirtz. Klopp war nach dem Spiel im ZDF komplett zufrieden.
5: Wir wollen jetzt nicht durchdrehen und so weiter, aber wir haben eine sehr gute Anfangsphase gehabt, wenn wir mehr Tore schießen können, zu Beginn gleich aus Ballgewinn heraus. Also gegen den Ball war es herausragend und mit Ball haben wir einfach wundervollen Fußball gespielt. Die Jungs sind dran geblieben. Wenn man das macht und Spaß daran findet, dann kann das so aussehen.
6: Es ist ein Traum, mit vorm Spiel reinzukommen und ja, Schwarz-Rot-Gold zu sehen. Das Herz aufgegangen.
3: Eine Partie gibt's noch in dieser Länderspielphase am Sonntag in Thessaloniki gegen Griechenland.
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4: Ich bin Uli Reitinger. Die Bundeswehr bekommt ein eigenes Drohnenregiment. Dieses werde aus bis zu 600 Männern und Frauen bestehen und Reichweiten bis zu 500 Kilometern abdecken, sagte Verteidigungsminister Pistorius. Wer sich zu Land durchsetzen will, der muss eben den Kampf mit unbemannten Systemen beherrschen, sagte der Minister. Das Drohnenregiment soll auch mit neuen Kamikaze-Drohnen ausgerüstet sein. Bei den Plänen geht es laut Pistorius aber nicht nur um fliegende Systeme, sondern auch um unbemannte Landsysteme. Wo werden öffentliche Gelder verschwendet? Der Bund der Steuerzahler hat 100 Beispiele in seinem neuen Schwarzbuch aufgelistet. Im Fokus hat der Lobbyverband dieses Mal vergiftete Geschenke.
5: Diese Geschenke sind staatliche Förderprogramme, die zum Beispiel Kommunen beantragen, nur weil es dann Geld gibt, ohne wirklichen Nutzen, sagt der Lobbyverband und fordert mehr Transparenz bei solchen Verfahren. Und dann wären da noch die Projekte, wo viele nur sagen, der Hammer, Designermöbel im Jobcenter, einen einzigen Fahrradstellplatz für 16.000 Euro oder Dienstlaptops, die nie eingeschaltet werden. Claudia Wächter, Nachrichtenredaktion.
4: Wieder ist ein Tanker beim Durchfahren der Straße von Hormuz unter Beschuss geraten. Es brach ein Feuer aus, meldet die britische Behörde für Sicherheit in der Schifffahrt. Die Besatzung des Schiffs soll sich demnach in Sicherheit befinden. In der für den weltweiten Energiehandel wichtigen Straße von Hormuz kam es zuletzt regelmäßig zu Beschuss. Der Iran blockiert im Konflikt mit den USA den Verkehr durch die Meerenge weitestgehend. Zum Fußball. Erleichterung bei den deutschen Fußballfans. Im dritten Spiel unter Jürgen Klopp hat es endlich geklappt. Die Nationalmannschaft hat in der Nations League den ersten Sieg eingefahren. In München schlug die DFB-Elf Serbien mit 2:0 durch Tore von Tom Bischoff und Florian Wirtz.
6: Der zweite Klopp-Kader macht richtig Spaß. Mit viel Spielfreude gewinnt das junge Team völlig verdient gegen allerdings auch schwache Serben. Von Beginn an viel Zug nach vorne, eine Menge Torschüsse und Kombinationen. Dazu starke Leistungen von Pavlovic, Bischoff, Wirtz und Neuling Scherhand. Am Ende schickt Klopp 5 Neulinge aufs Feld, darunter der 1000. Debütant der DFB-Geschichte, Mika Bauer von Celtic Glasgow. Thomas Bremser, Sportredaktion.
4: Am Sonntag steht das vierte und letzte Spiel in dieser Länderspielphase an, auswärts gegen Griechenland.
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0: Ja, schönen Freitag hier im Kickstart mit Pfeffer, wo Boston gerade so für ein bisschen Gelassenheit hier bei Rock FM gesorgt haben. Habt ihr eurer Kaffeemaschine heute schon ein Lächeln geschenkt? Macht das mal, die geht bestimmt steil, heute am Weltlächeltag. Ja, Lächeln wird heute Abend übrigens auch in Mannheim in der Alten Feuerwache beim Word Up Poultry Slam großgeschrieben. Also da, wo sich die Wortakrobaten mit einem Wortwitz nach dem anderen gegenseitig auf die Bühne schieben. Und wir schieben euch jetzt Richtung Rockenende mit neuem Material aus Kanada.
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1: Ich bin Uli Reitinger. Die Bundeswehr bekommt ein eigenes Drohnenregiment. Dieses werde aus bis zu 600 Männern und Frauen bestehen und Reichweiten bis zu 500 Kilometern abdecken, sagte Verteidigungsminister Pistorius. Wer sich zu Land durchsetzen will, der muss eben den Kampf mit unbemannten Systemen beherrschen, sagte der Minister. Das Drohnenregiment soll auch mit neuen Kamikaze-Drohnen ausgerüstet sein. Bei den Plänen geht es laut Pistorius aber nicht nur um fliegende Systeme, sondern auch um unbemannte Landsysteme. Wo werden öffentliche Gelder verschwendet? Der Bund der Steuerzahler hat 100 Beispiele in seinem neuen Schwarzbuch aufgelistet. Im Fokus hat der Lobbyverband dieses Mal vergiftete Geschenke.
2: Diese Geschenke sind staatliche Förderprogramme, die zum Beispiel Kommunen beantragen, nur weil es dann Geld gibt, ohne wirklichen Nutzen, sagt der Lobbyverband und fordert mehr Transparenz bei solchen Verfahren. Und dann wären da noch die Projekte, wo viele nur sagen, der Hammer. Designermöbel im Jobcenter, einen einzigen Fahrradstellplatz für 16.000 Euro oder Dienstlaptops, die nie eingeschaltet werden. Claudia Wächter, Nachrichtenredaktion.
1: Wieder ist ein Tanker beim Durchfahren der Straße von Hormuz unter Beschuss geraten. Es brach ein Feuer aus, meldet die britische Behörde für Sicherheit in der Schifffahrt. Die Besatzung des Schiffs soll sich demnach in Sicherheit befinden. In der für den weltweiten Energiehandel wichtigen Straße von Hormuz kam es zuletzt regelmäßig zu Beschuss. Der Iran blockiert im Konflikt mit den USA den Verkehr durch die Meerenge weitestgehend. Zum Fußball. Erleichterung bei den deutschen Fußballfans. Im dritten Spiel unter Jürgen Klopp hat es endlich geklappt. Die Nationalmannschaft hat in der Nations League den ersten Sieg eingefahren. In München schlug die DFB-Elf Serbien mit 2:0 durch Tore von Tom Bischoff und Florian Wirtz.
3: Der zweite Klopp-Kader macht richtig Spaß. Mit viel Spielfreude gewinnt das junge Team völlig verdient gegen allerdings auch schwache Serben. Von Beginn an viel Zug nach vorne, eine Menge Torschüsse und Kombinationen. Dazu starke Leistungen von Pavlovic, Bischoff, Wirtz und Neuling Scherhand. Am Ende schickt Klopp 5 Neulinge aufs Feld, darunter der 1000. Debütant der DFB-Geschichte, Mika Bauer von Celtic Glasgow. Thomas Bremser, Sportredaktion.
1: Am Sonntag steht das vierte und letzte Spiel in dieser Länderspielphase an, auswärts gegen Griechenland.
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4: So, jetzt aber bloß nicht mehr stolpern hier, der Countdown zum Rockenende läuft. Am besten heute bitte nur Aufgaben, die sich von selbst erledigen. Falls ihr euch heute nur noch undercover bis zum Feierabend durchmogeln wollt, was ich natürlich absolut nachvollziehen kann, dann liefern die Stones mit Undercover of the Night den passenden Soundtrack. Der ist jetzt genau richtig für die letzten Meter und die verbringt ihr mit uns. Guten Morgen auch an alle frühen Vögel, die zu uns rübergemacht haben und jetzt zur Rock FM Community dazugehören. Cool, dass ihr auch da seid.

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0: Damals hieß der US-amerikanische Präsident noch Jimmy Carter, als der rauskam. Und ich bin stolz wie Oscar mit meinem ersten Fahrrad mit Stützrädern rumgeguckt. Das war 1976, als der rauskam, ja. Rock FM ist hier, guten Morgen, mit Rockin' Me eben von der Steve Miller Band. Und ich würde sagen, wir bleiben im Zeitraffer. Es macht ja immer Spaß. Gleich Tina Turner mit einem Song aus dem Jahre 1986. Das war das Jahr, in dem die Raumfähre Challenger leider explodierte, mit Astronauten drin. Und in dem wir auch gedacht haben, die Tschernobyl-Wolke, die macht brav am Zoll Halt. Ja, zum Glück hat uns Tina den passenden Track für die Rettung der Welt geliefert. Und zwar What You Get Is What You See. In einer Minute.
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2: Yay! So, was haben wir denn? Ah, ich sehe jetzt schon. Eine Zapfsäule an der Tankstelle blockiert. Ja, das kriegen wir hin. Ja, liebe Hörerinnen und Hörer, die wurde heute schon beansprucht. Tankrabatt, 17 Cent weniger. Der Stift Thorsten sagt, er hätte jetzt eine Fernbeziehung. Ja, seine Freundin wohnt 12 Kilometer entfernt im Nachbardorf. Aber bei 2,60 Euro der Liter ist das eine Fernbeziehung. Wenn alte Männer zeigen wollen, dass sie Kohle haben, da tragen die keine Rolex am Handgelenk, sondern eine Tankquittung. Ja, da gehen die jungen Frauen ab. Weil ich weiß noch, dass ich mal vor Jahren gesagt habe, 1,62 Euro pro Liter Sprit, sind die bescheuert? Da würde ich heute jeden Behälter voll machen, den ich finden kann. Liebe Tankstellen, beim Bäcker gibt es doch immer Brot vom Vortag zum halben Preis. Geht das bei Benzin nicht? Ey, vielleicht muss ich echt auf Elektroauto umsteigen. Das parke ich dann immer bei Gewitter bei uns im Eifeldorf Nickenich oben am Kapellchen. Das ist die höchste Stelle. Wenn dann der Blitz in das Elektroauto einschlägt, ist es zack, vollgetankt. Yay, so, fertig. Normal sollte das halten.
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0: Wirklich schön, dass ihr bei Rock FM seid und bitte kein Stress, weil mit uns müsst ihr überhaupt nichts überstürzen. Wir nehmen den Druck jetzt einfach raus und liefern euch richtig gute und auch vor allem viel Musik, ganz ohne Hektik. Ab 6 geht's mit denen hier weiter. Third Eye Blind am Start. Guns N' Roses, gleich ganz am Anfang für euch. Und den Bryan Adams, den solltet ihr euch nachher gleich für lange unter der Dusche unbedingt merken, also den Song vor allem. Lauter Rocklegenden hier zum Durchatmen, zum Rein und vor allem zum Ankommen. Mit mir dem Pfeffer hier im Kickstart. Habt einen schönen Start in diesem Freitag Richtung Rockenende.
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5: Richtung Norden heute trocken und die Sonne blinzelt. Richtung Süden zeigt sie sich erst im Tagesverlauf bis 22 Grad.
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5: Guten Morgen, ich bin Ralf Mehlhorn. Erster Sieg im dritten Spiel für Jürgen Klopp als Bundestrainer. 2:0 am Abend gegen Serbien in München. Bischoff und Wirtz haben getroffen. Klopp sagte nach dem Nations League-Spiel im ZDF:
6: Gegen den Ball war es herausragend und mit Ball haben wir einfach wundervollen Fußball gespielt. Die Jungs sind drangeblieben. Dann, wenn man das macht und Spaß daran findet, dann kann das so aussehen. Bin echt happy.
5: Portugal hat 4:2 gegen Dänemark gewonnen, Norwegen verliert 1:2 in Wales. Österreich spielt 2:2 in Irland, Griechenland trennt sich ebenfalls 2:2 von den Niederlanden. Am Sonntag geht's für die deutsche Mannschaft dann wieder gegen die Griechen. Und es ist sonst noch wichtig, bei den Schulprotesten in Frankreich sind bis jetzt fast 2000 Menschen festgenommen worden. Und die niederländische Werft Damen will jetzt vom deutschen Verteidigungsministerium ein paar Milliarden Euro. Verteidigungsminister Pistorius hatte ein Fregattenprojekt gecancelt.
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5: In der Handball-Bundesliga hat der TVB Stuttgart am Abend in Eisenach verloren mit 33:28. Die Rhein-Neckar-Löwen müssen heute Abend ran beim tabellenvorletzten HSG Wetzlar. Ob nach dem Heimsieg gegen Melsungen der Knoten geplatzt ist, wir werden sehen. Spielbeginn in der Arena Wetzlar ist um 19 Uhr.
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0: Stell dir mal vor, Longer, wir hätten alle drei Augen. Dann wären wir auf dem dritten Auge blind. Rock FM ist hier Richtung Rockenende. Ich freue mich, dass du da bist übrigens.
1: Ich freue mich, dass du da bist.
0: Nein, ich freue mich mehr, dass du da bist. Aber aus einem bestimmten Grund. Ich glaube, das war irgendwie sowas hier.

0: aber ein paar Bretter vor dir gelegt, du meine Herren.
1: Ja, es muss schon richtig reinscheppern, du. Wenn Sting hier schon 75 wird, dann spielen wir natürlich
0: ist
1: auch
0: ja heute, ne?
1: Heute, so ist es. Ja, an diesem 2. Oktober.
0: ja, congratulations.
1: Und heute Abend 18 Uhr Plattenrausch mit ganz vielen Songs von Sting und mit Sting, heißt natürlich auch von den 5 großartigen The Police-Alben spielen wir mal den einen oder anderen Song, aber auch massig geile Solo-Nummern, so wie die, die ihr eben gehört habt.
0: Und die, die jetzt kommt.
1: Ah ja.
0: Fields of Gold.
1: Ja.
0: Mein Gott, jetzt wird's richtig kuschelig.
1: Oh, Jean-Luc.
0: Na, nimm die Hände weg.
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0: Nee, also sein Diva steht ja für das theatralische, übergroße Auftreten einer echten Rock-Ikone. Ist voll der schüchterne Typ eigentlich. Aber ich habe jemanden, der manchmal tatsächlich eine echte Diva raushängen lässt.
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2: Ja, morgen ist Samstag und trotzdem haben die Geschäfte zu. Morgen ist ein Feiertag. Hier, der Tag der deutschen Einheit. Also vor genau 36 Jahren wurde aus zwei Deutschlanden ein Deutschländer. Also vorher gab es die Mauer zwischen Ost und West. Und diese Mauer wird auch heute noch stehen. Ja, wenn nicht David Haselnuss vor der Mauer gesungen hätte, I've been looking for freedom. Ja. Und da hat die Staatsführung der Deutschen Demokratischen Republik den Helmut Kohl angerufen und hat gesagt, bitte, bitte lass den nicht länger singen. Das ist so furchtbar. Wir machen auch die Mauer wieder auf, aber das erträgt ja keine Sau. Ja. Das wäre aber fast noch schiefgegangen. Denn kurz nach der Wiedervereinigung kamen ja die Scorpions mit ihrem also dem Wind of Change, und das war so furchtbar, das Lied, dass die im Osten die Mauer wieder hochziehen wollten, aber diesmal mit Dach, damit man die furchtbare Musik von drüben nicht mehr hören muss. Ja. Dann hat man die Scorpions ganz schnell in Orden verliehen, die haben die Klappe gehalten und gut was. Ja. Und deshalb feiern wir, wie morgen bereits erwähnt, den Tag der deutschen Einheit. Weine, kenn dich, weine.
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Ich weiß noch, als sie vor 2 Jahren in Bürstadt auf dem Stadtfest auf der Bühne stand, habe ich sie gesehen, als die Rockets of Love noch auf Stadtfesten gespielt haben. Ist schon eine Ausnahmeerscheinung, muss ich sagen, dieser John Diva. Und es könnte ja sein, dass der eine oder die andere von euch denkt, na, bei dem Nachnamen Diva, der Typ hat sich ja voll die Starallüren.

0: Achtung vor Pfützen heute Morgen, gell? Und zieht euch bloß nicht zu warm an, ey. Das Wetter ist echt komisch heute wieder. Ich habe mich heute wieder Zwiebellook gemacht und jetzt schwitze ich wie die Sau.
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0: Egal, ihr seid dran. Ihr wollt ein Handtuch haben von Rock FM. Bestickt mit unserem Logo drauf, dann holt's euch. Und zwar mit einem Song von unserem Lieblingskanadier Bryan Adams hier heute.
2: Ich hab das Radio angemacht, es klang wie eine Disco. Ich muss von Meilen weit am Sender gestoppt haben, aber ich konnte nirgendwo den Rock'n'Roll finden. Dieser computerisierte Mist kriegt mich gar nicht, wo ich auch hinkomme. Die Kids wollen rocken.
0: Wie kann man so... so wach sein um diese Zeit, ey, kurz vor 6:30 ist ja irre, der Lange. Na gut, er duscht ja auch, klar. Also wie gesagt, mit Gröhl Klassiker aus dem Jahre 84 und zwar von Bryan Adams. Den suchen wir heute über junge Leute, die einfach keinen Bock auf eine Ballade haben, sondern lieber laut direkt und mit Vollgas nach vorne. Aber wie heißt die Nummer? Das ist schwieriger heute, nicht? Komm, ist der letzte Tag, ihr schafft das hier.
2: Ich hab das Radio angemacht, es klang wie eine Disco. Ich muss von Meilen weit am Sender gestoppt haben, aber ich konnte nirgendwo den Rock'n'Roll finden. Dieser computerisierte Mist kriegt mich gar nicht, wo ich auch hinkomme. Die Kids wollen rocken.
0: Das wird sportlich heute. Ich bin sehr gespannt, was er daraus macht. Wie der Song heißt von Bryan Adams, den wir heute suchen bei Lange unter der Dusche. Meldet euch 0800 3x6 8866. 0800 3x6 8866.
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0: Der Freitag startet heute grau, wird dann aber freundlicher mit Sonne und Wolken. 18 bis 22 Grad am Wochenende. Ja, Samstagmorgen locker freundlich. Sonntag erst wechselhaft mit einzelnen Schauern. Später dann wieder ein bisschen mehr Sonne und ebenfalls 17 bis 22 Grad.
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0: Guten
12: Guten Morgen, ich bin Ralf Mehlhorn. Jürgen Klopp hat seinen ersten Sieg als Bundestrainer. 2:0 gegen Serbien in der Nations League durch Treffer von Bischoff und Wirtz. Serge Gnabry hatte eine Halbzeit die Kapitänsbinde. Er sagte nach dem Spiel in München im ZDF.
13: Ja, sehr schönes Erlebnis. Tag, auf den ich sehr stolz bin, natürlich heute Kapitän gewesen zu sein. Wunderbares Gefühl und ja, wir haben uns mit einem Sieg belohnt. Ich glaube, das macht das Ganze noch ein bisschen süßer und gehen jetzt mit einem guten Gewissen nach Hause.
12: Portugal hat 4:2 gegen Dänemark gewonnen, Norwegen verliert 1:2 in Wales, Österreich spielt 2:2 in Irland, Griechenland trennt sich ebenfalls 2:2 von den Niederlanden. Am Sonntag geht's für die deutsche Mannschaft dann wieder gegen die Griechen. Und das ist sonst noch wichtig. Heizöl ist so teuer wie selten. Die Verbraucherzentrale NRW rät deshalb, den Tank nicht voll zu machen. Wer flexibel ist, findet den niedrigsten Preis. Und die niederländische Werft Damen will jetzt vom deutschen Verteidigungsministerium ein paar Milliarden Euro. Denn Verteidigungsminister Pistorius hatte ein Fregattenprojekt bei denen gecancelt.
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12: Die Berliner Linke hat Baden-Württembergs Innenminister Hagel im Visier. Eine Anwaltskanzlei hatte dem CDU-Politiker eine sogenannte Unterlassungsverpflichtungserklärung geschickt. Hagel soll nach dem Wahlerfolg der Linken in Berlin Spitzenkandidatin Erralp angeblich mit kriminellen Clans in Verbindung gebracht haben.

0: über 60 der Mann. Und wir haben gestern bei uns hier in der Redaktion tatsächlich eine Zeitschrift gefunden aus dem Jahre 96. Musikexpress heißt die. Und da ist auch der Lenny Kravitz damals abgebildet, so wie man ihn halt so kennt. Und dann haben wir jetzt mal so ein Foto daneben gesetzt, wie er heute mit 62 aussieht. Kein Unterschied. Überlege mal, ey. Wir haben uns gedacht, meine Güte, der Typ ist, muss ein Gott sein. Er hat nicht eine Falte, das sieht genauso aus wie damals. Euch einen schönen guten Morgen, Rock FM ist am Start. Und es ist auch am Start ein Song heute von Bryan Adams.
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0: Mit Lange aus der Duschkabine natürlich und der Frage an euch, wie dieser Song wohl heißen könnte.
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0: Und der Rainer ist jetzt in der Leitung. Glaubt die Lösung zu wissen. Guten Morgen, grüß dich.
3: Ja, good morning, Pfeffer.
0: Ne?
3: Wie geht's denn?
0: Ja, ich weiß nicht, ich habe ja vorhin schon gesagt, ich bin heute irgendwie falsch angezogen. Ich glaube, ich hätte einfach in Badehose kommen sollen.
3: Ja, und ich habe noch gerade geguckt, was los ist, 1000 Meter.
0: Und was ist für ein Wetter bei dir?
3: Im Leim, so im Moment, regnet mal nichts.
0: Nee. Sehr gut. Wie sieht's aus? War einfach heute für dich?
3: Ja, war einfach, ja.
0: Lass mal kurz noch mal checken, was der Lange hier draus gemacht hat.
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0: So, ja, hat er gut gemacht. Also ich finde, er steigert sich immer von Mal zu Mal. Was ist es für ein Song, den wir suchen heute von Bryan Adams?
3: Ja, von Bryan Adams, Kids Wanna Rock.
0: Kids Wanna Rock.
3: Yes.
0: Mal gucken, ob das stimmen tut.
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0: Ja, ja. Der Brian kann schon rocken. Und der Rainer, der kann jetzt mit einem frischen Handtuch duschen, wenn er möchte. Von Rock FM schicke ich dir.
3: Super, prima, freue mich.
0: Ich wünsche dir morgen einen schönen Feiertag. Was machst du?
3: Ja, wir haben Kerwe Eppelheim, der Mann stand.
0: Kerwe Eppelheim, werde ich mir merken, ja, alles klar. Wünsche dir was, ciao.
3: Ciao.
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Ja, wie viel Talent passt eigentlich in den Kickstart hier bei Rock FM? Also auf jeden Fall genug, dass Billy Talent hier trotz des Songtitels Surrender nicht kapitulieren, sondern uns in den Freitagmorgen drücken. Erst gepowert und jetzt wird's mit Duran Duran und Ordinary World ein bisschen emotionaler. Ja, schon Prinzessin Diana wusste was Gutes. Die stand ja auf ihrer Mucke. Wie wir hier bei Rock FM. Schönen Start ins Rockenende mit euch allen.

0: Dann kriegen sogar echte Rocker feuchte Augen bei der Nummer wahrscheinlich. Schönen guten Morgen, Freitag mit Duran Duran. Und ja, es stimmt, Deutschland hat gestern Abend im Nations League-Spiel gegen Serbien gewonnen und Kloppo wird jetzt gefeiert, als wäre der Pokal schon im Wohnzimmer. Ey Leute, macht mal halblang, gegen die Gurkentruppe war das jetzt keine Mondlandung. Wart mal das nächste Spiel jetzt gegen die Griechen am Sonntag ab. Was wirklich trägt, das hört ihr in der nächsten Stunde hier bei uns bei Rock FM mit ZZ Top zum Beispiel. Außerdem habe ich mal echte Hochkaliber hier am Start mit den Foo Fighters. So, kriegen wir das auch getoppt? Wird schwer, aber wir versuchen es mit Metallica. Lauter Rocklegenden auch für euch hier in den nächsten 60 Minuten bei mir, dem Pfeffer im Kickstart. Schönen Freitag euch.
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1: Also erstmal dominieren heute die dichten Wolken, später kommt die Sonne noch mit aufs Feld. 18 bis 22 Grad erreichen wir heute. Morgen am Samstag, ja, ganz nett. Am Sonntag dann mit kleiner Schauerchance, danach wieder freundlicher Temperaturen, alles entspannt zwischen 17 und 22 Grad.
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2: Guten Morgen, ich bin Ralf Mehlhorn. Erster Sieg im dritten Spiel für Jürgen Klopp als Bundestrainer. 2:0 am Abend gegen Serbien in München. Bischof und Wirtz haben getroffen. Klopp sagte nach dem Nations League-Spiel im ZDF:
3: Gegen den Ball war es herausragend und mit Ball haben wir einfach wundervollen Fußball gespielt. Die Jungs sind dran geblieben. Dann, wenn man das macht und Spaß daran findet, dann kann das so aussehen, bin ich echt happy.
2: Was ist sonst noch wichtig? Bei den Schulprotesten in Frankreich sind bis jetzt fast 2000 Menschen festgenommen worden. Und Heizöl ist mega teuer. Die Verbraucherzentrale NRW rät deshalb, den Tank nicht voll zu machen. Wer flexibel ist, findet den niedrigsten Preis.
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2: In der Handball-Bundesliga hat der TVB Stuttgart am Abend in Eisenach gewonnen mit 33:28. Die Rhein-Neckar-Löwen, die müssen heute Abend ran beim tabellenvorletzten HSG Wetzlar. Ob nach dem Heimsieg gegen Melsungen der Knoten geplatzt ist, wir werden sehen. Spielbeginn in der Arena Wetzlar ist um 19 Uhr.
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0: Hallo. Hallo Gunnar. Gunnar, nicht Eagles, nicht Eagles. Las Vegas. Las Vegas musste in die WhatsApp an uns reinhacken und an uns schicken. Das ist das richtige Kennwort, Las Vegas. Ja, wenn ein Eagles-Song wie gerade Hotel California läuft oder lief und ihr in diese kranke City wollt.
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0: Hey, ganz ehrlich, Las Vegas, für viele natürlich ein Traum, aber für die, die sich da so an den Slots, an den Maschinen so die Finger wund zocken, manchmal schon ein Albtraum, ne? Wenn sie so erst $1,000 gewonnen haben und dann 10 Minuten später stolzer Besitzer von 3 Plastikdrinks und 40 Cent sind. Und was kann man dagegen tun? Naja, die Kohle am besten sinnvoll investieren, würde ich sagen. In ein Konzert. In die Sphäre, mit den Eagles zum Beispiel. Aber jetzt das richtig Verstörende. Ihr braucht keine 1.000, ihr braucht keine 500, keine 4, 3, 2, 100 Dollar, einfach gar nichts. Wir fliegen euch gratis nach Vegas. Hotel, Tickets schenken wir euch, auch sogar noch das Taschengeld zum Verzocken. Und die Corinna, die hat das auch gecheckt, die ist jetzt in der Rockline, hat uns auch eine WhatsApp geschickt und war schon in Vegas vor 5 Jahren, aber da gab es, glaube ich, das 4 gab es doch, glaube ich, noch nicht, oder?
2: Nee, da war es gerade noch im Bau und wir haben uns damals schon gewundert, was es ist. Ja. Und dann haben wir es natürlich herausgefunden und gesagt, okay, demnächst müssen wir mal wieder rüberfliegen und dann mal uns Konzerte da drin anschauen.
0: Möglich ist ja alles. Also, ne? Also, ja, eben. Wir sind ja total beknackt. Also wir schicken unsere Hörer nach Las Vegas. Einfach so. Ohne, glaube ich, noch nicht, oder?
2: Nee, da war es gerade noch im Bau und wir haben uns damals schon gewundert, was es ist. Ja. Und dann haben wir es natürlich herausgefunden und gesagt, okay, demnächst müssen wir mal wieder rüberfliegen und dann mal uns Konzerte da drin anschauen.
0: Möglich ist ja alles. Also, ne?

0: in Vegas. Alles Gute.
1: Vielen Dank.
2: Können wir jetzt den Kopf vielleicht mal woanders hinstecken als in die Jogginghose? Leute, bleibt am Ball. Eure nächste Chance, die kommt heute Nacht. Und zwar heute Nachmittag um 10 nach 5. Läuft live in the Fast Lane von den Eagles. Ja, ja. Fangt schon mal heimlich an, Vegas zu planen hier.
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0: So, nicht auf die Uhr glotzen, ihr fahrt doch Auto. Ich mach das für euch. Es ist, ja, in wenigen Minuten 7:30. Einen schönen guten Morgen.
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0: Genau, wir fangen an mit einer Unfallstelle auf der A8. Achtung, Autofahrer Stuttgart Richtung Karlsruhe zwischen Pforzheim Ost und Pforzheim Nord. Die Unfallstelle ist aktuell noch ungesichert und zwar auf der linken Spur. Dann geht's weiter mit einer weiteren auf der A1 Köln Richtung Herlen Aachenkreuz Köln West. Die Überleitung hier zur A1 in Richtung Euskirchen. Auch hier ein Unfall passiert. Unfallstelle immer noch ungesichert. Dann geht's weiter mit einem Stau, 4 Kilometer lang auf der A3 Frankfurt Richtung Köln zwischen Siebengebirge und dem Kreuz Bonn-Siegburg. Ihr braucht ihr mindestens, ja, so 30 Minuten länger. A5 dauert's auch. Karlsruhe Richtung Heidelberg zwischen Bruchsal und Waldorf-Wiesloch. 10 Kilometer Stau und hier stockt der Verkehr auf der A5 noch von Basel in Richtung Karlsruhe zwischen Riegel und Rust auf einer Länge von 6 Kilometern. Ja, ihr könntet jetzt auch im Schlafanzug im Homeoffice den Kaffeelöffel schwingen, aber unfreiwillig im Stau stehen ist auch mal ganz aufregend. Nicht. Leute, haltet durch. Morgen ist Wochenende. Passt auf und kommt sicher an mit uns.
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9: Der Freitag macht heute noch einen auf müde, liefert aber später noch so einen Sonne-Wolken-Mix. 18 bis 22 Grad. Das Wochenende bleibt ja brauchbar. Morgen am Samstag freundlich, am Sonntag erst etwas schwach auf der Brust, aber dann wird's später wieder sonniger.
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10: Guten Morgen, ich bin Ralf Mehlhorn. Jürgen Klopp hat seinen ersten Sieg als Bundestrainer. 2:0 gegen Serbien in der Nations League durch Treffer von Bischoff und Wirtz. Serge Gnabry hatte eine Halbzeit die Kapitänsbinde. Er sagte nach dem Spiel in München im ZDF:
11: Ja, sehr schönes Erlebnis. Tag, auf den ich sehr stolz bin, natürlich heute Kapitän gewesen zu sein. Wunderbares Gefühl und ja, wir haben uns mit einem Sieg belohnt. Ich glaube, das macht das Ganze noch ein bisschen süßer und gehen jetzt mit einem guten Gewissen nach Hause.
10: Portugal hat 4:2 gegen Dänemark gewonnen. Norwegen verliert 1:2 in Wales. Griechenland trennt sich 2:2 von den Niederlanden. Am Sonntag geht's für die deutsche Mannschaft dann wieder gegen die Griechen. Was ist sonst noch wichtig? Heizöl ist so teuer wie selten. Die Verbraucherzentrale NRW rät deshalb, den Tank nicht voll zu machen. Wer flexibel ist, findet den niedrigsten Preis. Und die niederländische Werft Damen will jetzt vom deutschen Verteidigungsministerium ein paar Milliarden Euro. Denn Verteidigungsminister Pistorius hatte ein Fregattenprojekt bei denen gecancelt.
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10: Die Berliner Linke hat Innenminister Hagel im Visier. Ein Anwalt hat ihm eine Unterlassungsverpflichtungserklärung geschickt. Hagel hatte Berliner Polizisten nach dem Wahlsieg der Linken einen Wechsel nach Bavü angeboten. Die Berliner Polizei sei zu schade für eine linke Clanbürgermeisterin, die ihr Mittel und Befugnisse nehmen wolle.
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0: So, der war jetzt für eure innere Drama Queen. Und der hier ist, um das wieder gut zu machen.
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0: Allerdings, ich hätte schon mal gerne gewusst, was ihr glaubt, was das hier für ein Song ist und von wem. Hat er sich doch hier im Hintergrund dahinter so ein bisschen dazwischen gemogelt, nicht der Herr? So, wir wissen jetzt schon, dass es ein Mann ist, der da singt und welcher Song? Meldet euch, werdet Riffrater, holt euch den Schlüsselanhänger, den nur ihr bekommt, wenn ihr richtig liegt, mit diesem Riff. Wie heißt der Song, wie heißt der Interpret? Riffrater werden über die 0800 3x6 8866. Und jetzt stürmen wir die Tanzfläche in die 80er rein. Passt doch ganz gut, ja? Schönen Freitag euch mit Kenny Loggins bei Rock FM und Food Loop.

0: Mensch, hoffentlich gab's da nicht immer noch rohes Fleisch zu fressen hier bei den Interrupters, wenn die von Wölfen großgezogen wurden. Raised by Wolves, euch einen schönen Start. Freitag haben wir, hey.
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0: Ja, ja. Ja. Das ist das Riff heute hier. Gibt immer einen Rock FM Schlüsselanhänger in Gitarrenform mit Flaschenöffnerfunktion und den möchte sich auch gerne der Andreas krallen. Guten Morgen.
2: Ja, läuft. Auf der Autobahn mit Rock FM läuft immer gut.
0: Ah, sehr gut. Können noch keinen Stau gehabt heute Morgen hoffentlich.
2: Nee, noch nicht. Läuft.
0: Weil besonders erwischt hat es ja heute Morgen tatsächlich die A5 Karlsruhe nach Heidelberg zwischen Bruchsal und Waldorf. Da stehen sie wieder. 10 Kilometer.
2: Ja.
0: So, Andreas, lass rocken. Ja. Das war jetzt echt people einfach, sag ehrlich.
2: Ja, auf jeden Fall, ja.
0: Ja, dann hau raus.
2: Ja, Billy Idol, Cradle of Love.
0: Ich lock mal ein. Du bist ja so ein richtiges Sonnenkind heute. Auch wenn die Sonne nicht scheint, bist du Riffrater geworden. Glückwunsch.
2: Ja, vielen Dank.
0: Und genieß den Feiertag. Vergiss nicht einzukaufen heute noch. Morgen ist alles dicht, gell?
2: Alles klar, machen wir.
0: Okay. Darf ich den Song noch spielen?
2: Ja, unbedingt.
0: Okay, dann mache ich das und wünsche dir ein schönes Wochenende. Hau rein.
2: Dankeschön. Ciao, macht's gut.
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0: Ja, ist schon eine ganze lange Zeit her, wo Friedrich Merz ein paar mehr Punkte auf dem Konto hatte. Der wird immer unbeliebter tatsächlich. Wie viel Prozent der Deutschen den Kanzler tatsächlich jetzt noch cool finden? Gleich bei Ralf in den Rock FM News. Und es ist wirklich, es ist eine bittere Zahl, Leute. Aber ganz ehrlich, bei so einem Wetterstart wie heute Morgen, da hätten selbst Van Halen schlechte Umfragewerte. Obwohl, nee, die können machen, was sie wollen. Die bekommen immer Top-Bewertungen von euch. Und deshalb laufen die auch gleich erwacht, genauso wie die Scorpions. Oder wie wäre es mit Green Day? Ja, auch mal so ein Job, ne? So Bundeskanzler für Green Day? Warum nicht? War eine Idee. Wenn schon nicht alle mit der Politik glücklich sind, dann wenigstens mit uns hier. Danke, dass ihr uns hört.
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0: Wird heute ein grauer Start, später dann aber deutlich umgänglicher mit ein paar sonnigen Abschnitten und maximal 22 Grad. Morgen am Samstag, am Feiertag, sieht's eigentlich ganz gut aus. Der Sonntag kommt kurz mit Schauerlaune um die Ecke und fängt sich aber später dann wieder.
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10: Guten Morgen, ich bin Ralf Mehlhorn. Kanzler Merz plumpst weiter nach unten. Im neuen ARD-Deutschland-Trend sind nur noch 10% mit seiner Arbeit zufrieden. Schlechter hatte noch nie ein Kanzler hier abgeschnitten. RockFM-Reporter Thomas Bleskin.
11: Für Merz geht es damit noch einmal 3 Punkte nach unten. 88% sind mit seiner Arbeit weniger oder gar nicht zufrieden. Seine Regierungskollegen schneiden dagegen deutlich besser ab. Verteidigungsminister Boris Pistorius kommt auf 50% Zustimmung, Außenminister Johann Wadephul auf 34%. In der Sonntagsfrage liegt die AfD unverändert bei 27%, die Union kommt auf 20. Grüne und SPD folgen mit 16 bzw. 13%.
10: Und das ist sonst noch wichtig. Die niederländische Werft Damen fordert vom deutschen Verteidigungsministerium ein paar Milliarden Euro. Denn Verteidigungsminister Pistorius hatte ein Fregattenprojekt bei denen plötzlich gecancelt. Und in Bremen gehen heute die Feierlichkeiten rund um den Tag der Deutschen Einheit los. Am Nachmittag wird hier das Bürgerfest eröffnet. Zum Sport. Erster Sieg im dritten Spiel für Jürgen Klopp als Bundestrainer. 2:0 im Nations League Spiel gegen Serbien in München. Bischof und Wirtz haben getroffen. Am Sonntag geht's dann wieder gegen die Griechen.
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10: In der Handball-Bundesliga hat der TVB Stuttgart in Eisenach gewonnen mit 33:28. Die Rhein-Neckar-Löwen müssen heute Abend ran beim tabellenvorletzten HSG Wetzlar. Ob nach dem Heimsieg gegen Melsungen der Knoten geplatzt ist, wir werden sehen. Spielbeginn in der Arena Wetzlar ist um 19 Uhr.
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0: geht's jetzt aber ganz schön ab. Guten Morgen.
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0: Wir gehen nach Hessen auf die A66 hier Wiesbaden Richtung Frankfurt. Zwischen Wallau und Wiesbadener Kreuz. Die Strecke ist gerade komplett gesperrt, weil es da gekracht hat. Ortskundige Autofahrer werden gebeten, das Gebiet natürlich weiträumig zu umfahren. Ihr wollt wissen, wie lange es ungefähr dauert, kann ich euch sagen, voraussichtlich noch 50 Minuten, also bis 9 Uhr. Dann gehen wir rüber nach Rheinland-Pfalz auf der A65, Landau Richtung Ludwigshafen zwischen dem Rastplatz Spechtersee und Hochdorf Assenheim. Auch hier hat es gekracht, Unfallstelle ist noch ungesichert, auf der linken Spur aufpassen hier. Weiter geht's noch mit zwei Staus und zwar auf der A48 Dernbach Richtung Koblenz zwischen Dreieck Dernbach und Berndorf-Neuwied. 4 Kilometer, es dauert hier mindestens 25 Minuten länger. Und wir haben noch die A60 auch weiter in Rheinland-Pfalz hier. Meine Güte, was ist denn hier los? Sind viele Leute unterwegs hier von Mainz Richtung Rüsselsheim. Zwischen Mainz-Laubenheim und Rüsselsheim-Königstetten. 9 Kilometer Stau, ihr braucht hier mindestens eine halbe Stunde länger.
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0: Ob sie sich wirklich überlegt haben, dass alle anderen das auch aussprechen können? Words are worthless? Ich krieg's gerade so in Sleep Theory. Hey, Freitag Richtung Rockenende, Rock FM läuft. Und normalerweise heißt es ja, was in Las Vegas passiert, das bleibt in Las Vegas. Ja, das ist die Regel. Keine Fragen, keine Beweise oder sonst irgendwas. Aber damit ihr überhaupt erstmal nach Vegas kommt, kümmern wir uns um den Rest. Hotel, Flugtickets, Taschengeld kriegt ihr alles von uns hier bei Rock FM für lau. Achso, und nochmal nebenbei erlebt ihr natürlich eine der größten Rockbands aller Zeiten im legendären des Vier, und zwar die Eagles. Genau, ja. Das Geile daran, ihr selbst habt es ja mit einer einzigen WhatsApp an uns, an die 0800 3x6 8866 mit dem Stichwort Las Vegas, selbst in der Hand, ob ihr fliegt oder nicht. Und zwar, wenn ein Eagles-Song hier im Programm läuft. Wie heute Nachmittag um 10 nach 5 zum Beispiel, der hier. Life in a Fast Lane. Und ja, was danach in Vegas passiert, wir halten dicht.
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17: Also erstmal geht's mit Wolken los, dann später wieder Licht am Himmel, so im Laufe des Nachmittages 18 bis 22 Grad. Morgen am Samstag, am Feiertag freundlich, am Sonntag dann, ja, der ist nicht so perfekt, aber es ist auch kein Totalausfall. Einzelne Schauer erwarten wir da, später dann auch wieder mehr Sonne.
18: Es ist 8:30 Uhr. 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
19: Guten Morgen, ich bin Ralf Mehlhorn. Sturzflug für Kanzler Merz. Nur noch 10% sind mit seiner Arbeit zufrieden oder sehr zufrieden. Der neue ARD-Deutschland-Trend ist da. Es ist für einen Kanzler der schlechteste Wert aller Zeiten im Deutschland-Trend. Anfang September fanden immerhin noch 13% die Arbeit von Merz gut. Und das ist sonst noch wichtig. Heizöl ist mega teuer. Die Verbraucherzentrale NRW rät deshalb, den Tank nicht voll zu machen. Wer flexibel ist, findet den niedrigsten Preis. Und seit heute ist die Bahnstrecke zwischen Hannover und Berlin gesperrt. Sie wird saniert. Fernzüge brauchen die nächsten 14 Monate fast 1,5 Stunden länger. Rüber zum Sport in die Nations League. Jürgen Klopp hat seinen ersten Sieg als Bundestrainer, 2:0 gegen Serbien, durch Treffer von Bischoff und Wirtz. Portugal hat 4:2 gegen Dänemark gewonnen, Norwegen verliert 1:2 in Wales, Griechenland trennt sich 2:2 unentschieden von den Niederlanden. Am Sonntag geht's für die deutsche Mannschaft dann wieder genau gegen die Griechen.
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19: Die Berliner Linke hat Innenminister Hagel im Visier. Ein Anwalt hat ihm eine Unterlassungsverpflichtungserklärung geschickt. Hagel hatte Berliner Polizisten nach dem Wahlsieg der Linken einen Wechsel nach Bavü angeboten. Die Berliner Polizei sei zu schade für eine linke Clan-Bürgermeisterin, die ihr Mittel und Befugnisse nehmen wolle.

0: Richtung Rockenende mit Rock FM und Ugly Kid Joe. Frage, wird man mit 76 eigentlich doppelt so genial oder gründet man einfach nochmal eben so eine legendäre Band? Unser heutiges Geburtstagskind hat sich für das Zweite entschieden.
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0: Mike Rutherford darf heute die Torte anschneiden. Ja, neben Genesis hat er ja mit Mike and the Mechanics einfach noch so ein paar Welthits hinterhergeschoben. Apropos, Sting hat heute ebenfalls Ehrentag, wird 75. Den feiern wir heute Abend mal richtig ausgelassen ab 18 Uhr im Plattenrausch mit einem Sting-Spezial. Bis dahin blasen wir einfach innerhalb der nächsten 3,5 Minuten 76 Kerzen von Mike Rutherford aus. Und zwar zusammen mit seinen Mechanikern und Over My Shoulder.
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0: Nickelback hier bei Rock FM. Na, ihr Freitag-Stars. Und euer Start so heute? Kaffee schmeckt wie so ein alter Autoreifen. Euer Telefon wird von Geisteranrufern vielleicht belagert. Das ist perfekt. Genau dafür gibt es jetzt die Rettung für die nächsten 4,5 Minuten. Zeit mit den Rolling Stones und Miss You Richtung Rockenende zu zappeln. Warte mal, Moment, woher wisst ihr eigentlich, wie alte Autoreifen schmecken? Sehr verdächtig.
1: Ihre Papiere und die Zulassung bitte.

0: Rock FM Richtung Rockenende. So, gute Nachricht auf der A8 Richtung München, geht bei Stuttgart wieder was. Die schlechte, es ist noch nicht der Teil, den man komplett freie Fahrt nennen würde. Details gibt's gleich bei Ralf bei uns in den News und danach sagen hoffentlich die meisten von euch, gut so Rock FM, habt ihr wieder ziemlich viel richtig gemacht. Weil da laufen ja Songs in der nächsten Stunde wie Saga hier zum Beispiel, Wind Up. Oder Bon Jovi. Und eine kleine Ausnahmeerscheinung mit Alice in Chains. Hä? Ja. Gibt's alles in der nächsten Stunde für euch und noch viel mehr Rocklegenden. Willkommen natürlich auch an alle neuen Hörer, die jetzt mit uns fremdgehen. Bleibt gern da, obwohl ihr seid. Im Kickstart mit mir, dem Pfeffer. Guten Morgen.
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9: Warum sind uns manche Dinge Jacke wie Hose? Entstanden ist das Sprichwort bereits im 17. Jahrhundert. Zu dieser Zeit war es üblich, Jacken und Hosen aus demselben Stoff anzufertigen. Bezogen auf die Materialien machte es damals also keinen Unterschied, ob Jacke oder Hose. Denn vom Stoff her ist alles dasselbe.
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0: Ja, das Wetter, das braucht halt nochmal so kurz einen Anlauf. Erst dicht bewölkt, dann Sonne-Wolken-Mix, später bei 18 bis 22 Grad. Das Wochenende, das bleibt okay. Morgen am Samstag solide freundlich, am Sonntag dann erst etwas zickig. Nachmittags wird es dann wieder ein bisschen sonniger.
12: Es ist 9 Uhr. 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
13: Guten Morgen, ich bin Ralf Mehlhorn. Kanzler Merz plumpst weiter nach unten. Im neuen ARD-Deutschland-Trend sind nur noch 10% mit seiner Arbeit zufrieden. Schlechter hatte noch nie ein Kanzler hier abgeschnitten. Rock FM-Reporter Thomas Bleskin.
14: Für Merz geht es damit noch einmal 3 Punkte nach unten. 88% sind mit seiner Arbeit weniger oder gar nicht zufrieden. Seine Regierungskollegen schneiden dagegen deutlich besser ab. Verteidigungsminister Boris Pistorius kommt auf 50% Zustimmung, Außenminister Johann Wadephohl auf 34%. In der Sonntagsfrage liegt die AfD unverändert bei 27%, die Union kommt auf 20%. Grüne und SPD folgen mit 16 bzw. 13%.
13: Und das ist sonst noch wichtig. Die niederländische Werft Damen fordert vom deutschen Verteidigungsministerium ein paar Milliarden Euro. Denn Verteidigungsminister Pistorius hatte ein Fregattenprojekt bei denen plötzlich gecancelt. Und in Bremen wird ab heute rund um den Tag der deutschen Einheit gefeiert. Das Bürgerfest geht am Nachmittag los. Rüber zum Sport. Max Verstappen war beim Formel-1-Trainingsauftakt in Malaysia der schnellste. Mercedes-Pilot George Russell kam auf den zweiten Platz. WM-Spitzenreiter Kimi Antonelli landete in seinem Mercedes auf der 5. Das Rennen am Sonntag auf dem Kurs nahe Kuala Lumpur ist nachträglich in den Kalender reingekommen. Es geht offiziell um den großen Preis von Bahrain, ist aber schwierig wegen dem Iran-Krieg in der Ecke.
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13: Die Autobahn 8 in Richtung München ist bei Stuttgart weiter zum Teil gesperrt. Zumindest zwei Spuren sind heute früh mal wieder freigegeben worden. Gestern Abend war ein Laster gegen einen Transporter und auch zwei parkende Laster geschleudert. Der Laster ist dann umgekippt. Drei Beteiligte haben sich bei dem Unfall leicht verletzt.
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Ach Mensch, ist das geil, oder? Endlich Freitag. Go your own way. Im Radio hier bei Rock FM. Ja, immer Ohrwurm-Garantie, Ohrwurm-Alarm bei uns hier im Kickstart mit Pfeffer. Guten Morgen. Wer raucht eigentlich heute noch so auf Plattencovern? Wisst ihr das noch so? Siehst du kaum noch, ne? Früher war das cool. Paul McCartney zum Beispiel. Gut, der hält jetzt auf dem Abbey Road Album zwar nur eine Kippe in der Hand, aber ey, Kippe bleibt immerhin Kippe. AC/DC, Dirty Deeds, Don Dirt Cheap. Ja, da posiert Angus Young mit einer Zigarette auf dem Plattencover. Oder hier Bob Marley. Bob Marley and the Wailers. Catch a Fire. Das legendäre Cover zeigt den Reggae-Star, ehe er genüsslich an einem Joint zieht. Hat wahrscheinlich richtig Spaß gehabt beim Fotografieren. Und David Bowie natürlich, der alte Kettenraucher, auf dem Cover von The Rise and Fall of Ziggy Stardust and the Spiders from Mars. Kippe. Wie komme ich darauf? Die Arctic Monkeys, die haben mit ihrem Kippencover den schottischen Gesundheitsdienst damals voll auf die Palme gebracht. Und mit Fluorescence, Adolescence, uns. Schönen Start ins Wochenende jetzt hier bei Rock FM mit den Arctic Monkeys.

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10: Heute Keking.
11: Wer hat als kleines Kind nicht davon geträumt, einmal so stark zu schaukeln, dass man einen Überschlag schafft? Geklappt hat das als Kind nie, aber in Estland ist aus dem Traum heutzutage sogar ein Wettbewerb für Erwachsene geworden. Beim Keking ist es tatsächlich das Ziel, mit einer speziellen Schaukel einen Überschlag zu machen. Die Teilnehmer versuchen, einen möglichst großen Radius zur Achse der Schaukel zu meistern. Der Weltrekord liegt hier bei 7,15 Metern.
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13: Der Freitag startet heute grau, wird dann aber freundlicher mit Sonne und Wolken. 18 bis 22 Grad am Wochenende. Ja, Samstagmorgen locker freundlich. Sonntag erst wechselhaft mit einzelnen Schauern. Später dann wieder ein bisschen mehr Sonne und ebenfalls 17 bis 22 Grad.
0: Es ist 9:30. 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
14: Guten Morgen, ich bin Ralf Mehlhorn. Sturzflug für Kanzler Merz. Nur noch 10% sind mit seiner Arbeit zufrieden oder sehr zufrieden. Der neue ARD-Deutschland-Trend ist da. Es ist für einen Kanzler der schlechteste Wert aller Zeiten im Deutschland-Trend. Anfang September fanden immerhin noch 13% die Arbeit von Merz gut. Und das ist sonst noch wichtig. Heizöl ist mega teuer. Die Verbraucherzentrale NRW rät deshalb, den Tank nicht voll zu machen. Wer flexibel ist, findet den niedrigsten Preis. Und seit heute ist die Bahnstrecke zwischen Hannover und Berlin gesperrt. Sie wird saniert. Fernzüge brauchen die nächsten 14 Monate fast 1,5 Stunden länger. Rüber zum Sport in die Nations League. Jürgen Klopp hat seinen ersten Sieg als Bundestrainer, 2:0 gegen Serbien, durch Treffer von Bischoff und Wirtz. Portugal hat 4:2 gegen Dänemark gewonnen, Norwegen verliert 1:2 in Wales, Griechenland trennt sich 2:2 unentschieden von den Niederlanden. Am Sonntag geht's für die deutsche Mannschaft dann wieder genau gegen die Griechen.
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14: Die Autobahn 8 in Richtung München ist bei Stuttgart weiter zum Teil gesperrt. Zumindest zwei Spuren sind heute früh mal wieder freigegeben worden. Gestern Abend war ein Laster gegen einen Transporter und auch zwei parkende Laster geschleudert. Der Laster ist dann umgekippt. Drei Beteiligte haben sich bei dem Unfall leicht verletzt.
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Nach diesem Endgegner von Metallica, The Unforgiven bei Rock FM. Jetzt Steve Winwood mit Valerie für euch gleich. Der spielt ja unfassbar viele Instrumente. Hammond-Orgel, Klavier, Synthesizer, E-Piano, Harmonium, Gitarre, Bassgitarre, Mandoline, Geige, Saxophon, Querflöte, Schlagzeug. Boah, ich bin froh, wenn ich aus meinem Saxophon gerade mal mit Ablesen die Tonleiter hinkriege. Ich sehe jetzt aber auch gerade ganz viele Fragezeichen bei euch von wegen Harmonium. Harmonium, das ist so eine Art Mini-Klavier in einer Holzkiste. Weißt du, du trittst da wie so ein Radfahrer in die Pedale, damit Luft reinkommt. Und dann drückst du eine Taste. Und dann klingt's wie so, ja, wie so eine betrunkene Kirchenorgel, sagen wir mal. In Valerie, da gibt's kein Fußpedalgezacker. Da ist viel Elektro drin tatsächlich. Und es ist trotzdem ein verdammt guter 80er-Ohrwurm für euch. Steve Winwood. Schönen Freitag euch.

0: So, nachdem Van Halen jetzt alles über die Liebe gesagt haben, was es zu sagen gibt, lass uns noch mal kurz über das Spiel gestern Abend unterhalten. Also ich will jetzt kein Leben zerstören, aber 2-0 gegen Serbien. Und heute Morgen benehmen sich alle, als hätte Kloppo den Fußball neu erfunden. Ey Leute, das war absehbar. Der Gegner war jetzt auch eher überschaubar gefährlich, sagen wir mal. Natürlich drücke ich den Kloppo-Jungs auch am Sonntag gegen Griechenland die Daumen. Und euch wünsche ich eine schöne Zeit, vor allem in der nächsten Stunde mit diesen Rocklegenden. The Who am Start, aber auch Green Day. Und Meatloaf. Lauter Rocklegenden im Kickstart. Mein Name ist Pfeffer, schön, dass ihr bei uns bleibt.
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16: Warum nennen wir eine schlechte Planung oder Berechnung auch Milchmädchenrechnung? Diese Redensart stammt von dem französischen Schriftsteller und Dichter Jean de La Fontaine, der eine Fabel über ein Milchmädchen schrieb. Die Fabel erzählt von einer jungen Bauernmagd, die morgens auf dem Markt Milch verkaufen wollte. Auf dem Weg dorthin träumte sie davon, was sie sich alles von dem Erlös kaufen würde. Hühner wollte sie züchten und die Eier verkaufen, von den Einnahmen wiederum eines Tages ein Schwein anschaffen, später sogar eine Kuh. Leider ging der Plan nicht auf, denn sie stolperte und vergoss die ganze Milch auf dem Boden. Das war das Ende ihres Wunschtraumes. Da hatte sie wohl eine Milchmädchenrechnung aufgemacht.
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0: Also erstmal dominieren heute die dichten Wolken, später kommt die Sonne noch mit aufs Feld. 18 bis 22 Grad erreichen wir heute. Morgen am Samstag, ja ganz nett, am Sonntag dann mit kleiner Schauerchance, danach wieder freundlicher Temperaturen, alles entspannt zwischen 17 und 22 Grad.
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18: Ich bin Ralf Mehlhorn. Hallo. Finanzminister Klingbeil glaubt weiter an seine Zuckersteuer. Wir haben verabredet, eine Zuckersteuer einzuführen, hat er im ZDF gesagt. Ich bin da zuversichtlich, dass wir schnell zu einer Einigung kommen. Gestern hatte das Bundeskanzleramt den Entwurf gestoppt. In einigen Punkten ist der nämlich auch anders als der Vorschlag der Finanzkommission Gesundheit. Höchster Steuersatz sind hier 32 Cent pro Liter Zuckergetränk. Klingbeil will bis zu 38 Cent für den Staat. Kanzler Merz fällt weiter. Nur noch 10% sind mit seiner Arbeit zufrieden oder sehr zufrieden. Der neue ARD-Deutschland-Trend ist da. Es ist für einen Kanzler der schlechteste Wert aller Zeiten im Deutschland-Trend. Anfang September fanden immerhin noch 13% die Arbeit von Merz gut. Max Verstappen war beim Formel-1-Trainingsauftakt in Malaysia der schnellste. Mercedes-Pilot George Russell kam auf die 2, WM-Spitzenreiter Kimi Antonelli in seinem Mercedes auf die 5. Das Rennen am Sonntag auf dem Kurs nahe Kuala Lumpur ist nachträglich in den Kalender reingekommen. Es geht offiziell um den großen Preis von Bahrain, wäre aber schwierig geworden, da zu fahren, wegen dem Iran-Krieg in der Ecke.
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springt. Der scheint aus Beton zu sein. Genau das richtige Warm-up für den Mann, der stimmlich tatsächlich auch jede Kirmes zum Beben gebracht hätte. Hier kommt der Meister des gepflegten 80er-Dramas. Meat Loaf mit Modern Girl. 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

Krass, wie schnell die Woche jetzt verging, finde ich, oder? Schönen Freitag euch, Rock FM mit Shout von Tears for Fears. Und auch krass, wie viele Frauen auf Emily Armstrong stehen, die Sängerin von Linkin Park, weil sie jetzt so eine unglaubliche Power ausstrahlt, ja. Hat man auch richtig gut gesehen jetzt auf ihrer letzten Tour. Da war richtig Kreischalarm im Publikum angesagt. Dass die Band pure Energie hat, das beweisen sie aber auch mit meinem nächsten Song für euch. Und zwar mit Lost. Ist eigentlich schon 2003 entstanden, flog damals aber aus der Albumauswahl. Und 20 Jahre später haben sie den Schatz dann wieder ausgegraben. Und bei all diesem ganzen Hype um die neue Sängerin, sobald man Chester Bennington hier hört, da weißt du sofort, diese Stimme bleibt tatsächlich unvergessen. Hier ist Rock FM mit Lost.

0: mit Rock FM in Richtung Rockende. Ach Mensch, ist das schön, ne? Tankrabatt drückt jetzt die Preise. Können wir sowas bitte auch fürs Heizöl bekommen? Was meinte meine Mutter letztens? Sie zahlen jetzt mittlerweile das Vierfache. Also bei den Heizölpreisen ist Warmduschen quasi inzwischen fast schon so eine Liebeserklärung an den Kontostand. Oh Mann, es wird Zeit, das Wochenende, sich bloß auf andere Gedanken kommen. Und bloß die richtige Musik bekommt ihr gleich ab 11 hier in der nächsten Stunde mit Netherite. Haben sie auch gecovert, die Jungs, ne? Dieses Teil hier, This Flight Tonight. Aber der hier ist original von den Chilis. Other Side, auf den gibt's genauso wie die Stones. Mein Name ist Pfeffer. Freue mich immer, wenn ihr da seid und bleibt. Und schöne Grüße auch an alle Fremdgänger, die neu bei uns sind und auch hier bleiben.
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1: Der Freitag macht heute noch einen auf müde, liefert aber später noch so einen Sonne-Wolken-Mix, 18 bis 22 Grad. Das Wochenende bleibt ja brauchbar. Morgen am Samstag freundlich, am Sonntag erst etwas schwach auf der Brust, aber dann wird es später wieder sonniger.
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2: Ich bin Ralf Mehlhorn. Hallo. Die Warenhauskette Galeria hat wieder einen Insolvenzantrag gestellt beim Amtsgericht Düsseldorf. Mit dem Antrag will man jetzt wieder in die Spur kommen. Der Geschäftsbetrieb in den 83 Filialen soll vorerst weiterlaufen. Viele der rund 12.000 Beschäftigten haben jetzt aber natürlich auch Angst um ihren Job. Für Galeria ist es der vierte Insolvenzantrag in den letzten 6 Jahren. Der Kanzler hatte ihn zurückgepfiffen. Jetzt kämpft Bundesfinanzminister Lars Klingbeil erst recht für seine Zuckersteuer. Klingbeil sagte im ZDF:
3: Das Ziel bleibt klar. Wir haben verabredet, eine Zuckersteuer einzuführen. Wir werden das auch tun. Wir wollen die Gesundheitsprävention stärken. Wir wollen unsere Kinder schützen. Wir sehen, dass es eine große Unterstützung in der Bevölkerung gibt. Und ich bin da zuversichtlich, dass wir schnell zu einer Einigung kommen.
2: In einigen Punkten ist Klingbeils Entwurf aber auch anders als der Vorschlag der Finanzkommission Gesundheit. Höchster Steuersatz sind hier 32 Cent pro Liter Zuckergetränk. Klingbeil will bis zu 38 Cent für den Staat. Vielleicht ein Vorteil für unsere Jungs. Die griechische Fußballnationalmannschaft muss im Rückspiel der Nations League am Sonntag auf Stürmer Christos Tsolis verzichten. Der 24-jährige Arsenal-Profi hat sich gestern am Oberschenkel verletzt beim Spiel gegen die Niederlande. Deutschland-Griechenland am Sonntag ab 20.45 Uhr.
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0: Fresh Rock bei Rock FM. Von Dexter and the Moonrocks, It's a Lot. 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Achso, mal nebenbei, ja, erlebt ihr noch eine der größten Rockbands aller Zeiten im legendären The Sphere, diese Riesenkugel mit den Eagles. 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

hatte ich im Kopf auch noch ganz viele Schatten an der Wand. Aber jetzt geht's. Mike Oldfield und Roger Chapman bei Rock FM. Grüß euch. Teenager. Ja, kenne ich mich mit aus. Ich habe 2 Stück daheim. Die schlafen bis mittags, die leben von Tiefkühlpizza oder auch Nudeln meistens. Schaffen es auf die Frage, wie war eigentlich die Schule, mit einem einzigen Gut eine komplette Unterhaltung zu beenden. My Chemical Romance, die haben sich das Ganze mal genauer angeschaut und daraus diesen genialen Song gemacht hier. Teenagers, jetzt bei Rock FM.

0: Wunderschönen Freitagmittag. 6.12 Uhr ist es. Rock FM ist hier. Gleich gibt's bei mir Asia. Außerdem Nirvana. Und AC/DC. Ich schwör's euch, mit solchen Rocklegenden kommt ihr heute schneller durch die Arbeit.
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0: Ist ein ganz praktisches Timing. Jetzt, wo alle noch schaffen müssen, gibt's noch ein bisschen Regen. Und wenn dann alle Feierabend haben, gibt's mehr und mehr Sonne. Höchsttemperaturen 17 bis 23 Grad. Morgen am Samstag freundlicher als heute, 18 bis 23 Grad. Und auch Sonntag, Montag und Dienstag bleiben wir bei Temperaturen von so 20 bis 22 Grad. Come on, ist Oktober. Ist doch schön warm.
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17: Ich bin Daniel Ernst. Guten Tag. Der ehemalige Kaufhofkonzern Galeria steht wieder mal vor dem Aus. Die angeschlagene Warenhauskette hat erneut Insolvenz beantragt. Der Geschäftsbetrieb der 83 Filialen soll aber erstmal weiterlaufen. Tanja Wagner berichtet.
18: Galeria kommt aus den Finanznöten einfach nicht heraus. Es ist bereits die vierte Pleite innerhalb der letzten 6 Jahre. Dennoch will die Warenhauskette weitermachen. Der jetzige Insolvenzantrag soll dazu dienen, stabile Verhältnisse zu schaffen. Aktuell stehen auch 33 Warenhäuser auf dem Prüfstand, denn nur wer profitabel wirtschaftet, soll bei Galeria eine Zukunft haben. Die rund 12.000 Mitarbeiter müssen nun erneut um ihre Arbeitsplätze bangen. Zuletzt war die Warenhauskette wegen ausstehender Mietzahlungen immer wieder in die Schlagzeilen geraten.
16: Tag 2 beim Tankrabatt und wieder sind die Spritpreise leicht gestiegen. Nach Angaben des ADAC kostete Super E10 heute um 8 Uhr bundesweit im Durchschnitt 2,09 Euro. Das waren über 3,5 Cent mehr als gestern. Diesel verteuerte sich sogar um fast 4 Cent auf 2,24 Euro. Mehr als 10 Millionen Menschen haben gestern den ersten Sieg der deutschen Fußballnationalmannschaft unter Jürgen Klopp gesehen. Damit lag das Interesse der Fernsehzuschauer in etwa auf dem Niveau der ersten beiden Spiele. Deutschland hat am Abend mit 2:0 gegen Serbien gewonnen.
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0: Komm, das sind ja ganz gute Nachrichten. Es ist Freitag. Wir sind in der Mittagspause, die erste Pause des Tages. Und dann kommt's Wochenende. Was willst du mehr? Vielleicht noch ein Lächeln auf den Lippen. Deswegen heute meine Frage folgende. Wie nennt man einen ausgehungerten Ritter? Wie nennt man einen ausgehungerten Ritter? Wenn ihr eine nette Antwort habt, klingelt doch mal durch an der Rockline. 0800 3x die 6 8866. Super gerne. Könnt ihr auch eine Sprachnachricht an uns schicken. Was glaubt ihr? Wie nennt man einen ausgehungerten Ritter? Ich bin Astrid Jacobi. Wisst ihr was? Ich freue mich auf euch am Telefon. Bis gleich.
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5 nach 12 ist es und da sind wir mitten in der verrockten Mittagspause. Folgende Frage steht sozusagen in der Luft. Was glaubt ihr, wie nennt man einen ausgehungerten Ritter? 0800 3 mal die 6 8 8 6 6. Ich freue mich auf eure Antworten an der Rockline. Wie nennt man einen ausgehungerten Ritter? Rock FM ist hier. Habt einen schönen Freitag mit uns.

0: Viertel nach zwölf, jetzt bin ich gespannt.
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0: Da steht eine Frage im Raum. Was glaubt ihr, wie nennt man einen hungrigen Ritter? Ich bin die Astrid, wer ist dran?
2: Hey Astrid, Thomas dran. Aus Gangerloch, hi.
0: Hi.
2: Der Ritter der traurigen Gestalt.
0: Och Gott, das ist zwar ein schöner Rittername, aber nicht die Antwort, die ich gesucht habe. Was haben die anderen geschrieben? Zum Beispiel Sandra meint, das ist ein armer Ritter. Cobra meint Rittersport. Nee, das passt nicht so ganz. Richtig sind Hardy und Simon. Und was haben die geschrieben? Ein ausgehungerter Ritter ist ein Magerritter. Rock FM ist hier. Habt einen schönen Freitag. Nehmt das Lächeln mit zurück zum Arbeitsplatz. Wenn ihr wollt halt.

0: Dieter Stöpsel, Foreigners, Say You Will. Euch einen wundervollen Freitagmittag. 12:30 ist es mittlerweile schon. Wie wär's, ihr bleibt einfach bei mir? Ich finde, das ist eine gute Idee. Ich habe zwar nicht so viel Platz im Studio, aber ich rück ein Stückchen zur Seite. Gleich zum Beispiel nicht nur für euch, sondern auch für Bon Jovi, für Linkin Park oder für den ganz speziellen und geilen Sound von Saga. Die warten schon.
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Rock FM ist hier. Viertel vor eins, es ist Endspurt in Sachen Arbeitswoche. Und ich weiß, manchmal bist du echt an so einem Freitag alle, obwohl das Wochenende vor dir steht, hast du eigentlich kaum noch Energie. Aber es gibt einfach Songs, die bringen diese Energie wieder zurück. Wenn du einfach mal abschaltest, bisschen lauter aufdrehst und dann sagst, ey komm, die paar Stunden, die kriege ich schon noch rum. Und dann ist Wochenende. Rock FM ist hier. Linkin Park, Shadow of the Day. Einfach mal ein bisschen lauter aufdrehen, sodass euer Kollege auch weiß, welchen Sender ihr hört.

0: Die Stimme erkennst du aber auch überall raus, oder?
1: Steve Wimbros Higher Love.
0: Macht vor allem eins, nämlich gute Laune. Und die können wir an so einem Freitag ja gut gebrauchen. Und gleich gibt's bei mir Green Day. Basket Case. Außerdem David Bowie. Und The Police. Und Sting wird ja heute Abend gefeiert im Plattenrausch anlässlich seines 75. Geburtstags. Ab 18 Uhr unbedingt bei uns reinschalten.
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0: Ach, das geht ganz gut. Heute Nachmittag kommt nämlich mehr und mehr die Sonne durch. Es wird auch trockener und dann kriegen wir so 20 bis 23 Grad. Angenehme Temperaturen, muss man ehrlich sagen. Ich meine, ist der 2. Oktober. Samstag und Sonntag 20 bis 23 Grad. Ja, vielleicht mal ein kleinerer Schauer, aber die Sonne kommt auch immer wieder durch. Und mit diesen 20 bis 23 Grad starten wir dann auch in die neue Woche.
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13: Ich bin Daniel Ernst. Guten Tag. Der ehemalige Kaufhof-Konzern Galeria steht wieder mal vor dem Aus. Die angeschlagene Warenhauskette hat erneut Insolvenz beantragt. Der Geschäftsbetrieb der 83 Filialen soll aber erstmal weiterlaufen. Tanja Wagner berichtet.
14: Galeria kommt aus den Finanznöten einfach nicht heraus. Es ist bereits die 4. Pleite innerhalb der letzten 6 Jahre. Dennoch will die Warenhauskette weitermachen. Der jetzige Insolvenzantrag soll dazu dienen, stabile Verhältnisse zu schaffen. Aktuell stehen auch 33 Warenhäuser auf dem Prüfstand, denn nur wer profitabel wirtschaftet, soll bei Galeria eine Zukunft haben. Die rund 12.000 Mitarbeiter müssen nun erneut um ihre Arbeitsplätze bangen. Zuletzt war die Warenhauskette wegen ausstehender Mietzahlungen immer wieder in die Schlagzeilen geraten.
13: Tag 2 beim Tankrabatt und wieder sind die Spritpreise leicht gestiegen. Nach Angaben des ADAC kostete Super E10 heute um 8 Uhr bundesweit im Durchschnitt 2,09 Euro. Das waren über 3,5 Cent mehr als gestern. Diesel verteuerte sich sogar um fast 4 Cent auf 2,24 Euro. Mehr als 10 Millionen Menschen haben gestern den ersten Sieg der deutschen Fußballnationalmannschaft unter Jürgen Klopp gesehen. Damit lag das Interesse der Fernsehzuschauer in etwa auf dem Niveau der ersten beiden Spiele. Deutschland hat am Abend mit 2:0 gegen Serbien gewonnen.
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0: sind so viele Emotionen in der Stimme. Melissa Etheridge, I like the way I do. Apropos Emotionen, ich freue mich irgendwie immer noch. Ihr habt es ja mitbekommen, in der vergangenen Woche haben U2 ihren 50. Geburtstag gefeiert. Und was für uns halt wirklich mega war, Rock FM war exklusiv von den Jungs eingeladen. Unser Musikchef Luki war in Dublin und stand wirklich dabei, als die vor ihrer alten Schule, wo sie sich gefunden haben, ein Konzert gegeben haben. Ich finde, das ist unheimlich. Das ist Gänsehaut pur. Und wenn ihr euch mal anschauen wollt, wie diese Schule aussieht und wie U2 da gespielt haben, müsst ihr unbedingt, das findet ihr nämlich, und zwar bei uns auf der Instagram-Seite von Rock FM. Und was soll ich sagen? Das ist ja nicht das Einzige. Was Neues gibt's auch.
1: 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Silencio. U2. Silencio. Rock

0: Also zwar nicht im freien Fall, aber es geht schon mit Riesenschritten in Richtung Wochenende. Tom Petty, Free Fallin' hier bei uns. Habt einen schönen Freitag, genießt ihn gleich mit CC Top und LaGrange, mit der Bloodhound Gang, Pink Floyd oder Airborne.
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Pink Floyd's Learning to Fly. Rock FM ist hier. Große Frage, gibt es ein Leben nach dem Tod? Weiß ehrlich gesagt natürlich keiner von uns so ganz genau. Aber wisst ihr, wer nach dem Tod eigentlich weiterlebt? Das sind Musiker. Also ich meine, selbst wenn die gestorben sind, spielen wir ihre Songs einfach immer noch rauf und runter, wenn es die richtigen sind. Und der Song, den ich jetzt habe, der von Airborne, Alive After Death, der beschäftigt sich genau damit. Denn der Song, der ist Lemmy Kilmister gewidmet. Also, auch wenn du tot bist als Musiker, werden deine Hooks, deine Riffs, deine Songs weitergespielt. Schöne Vorstellung, Barbara Köpfer.

0: Rock FM ist hier und wenn ihr einen schönen Freitag verbringen wollt, dann bleibt einfach bei uns. Ich habe nämlich gleich Kenny Loggins. Danger Zone, außerdem Marillion. Und Chad Kroeger zusammen mit Josie Scott. Lauter Rocklegenden, damit ihr gut durch diesen Freitag kommt.
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1: Die Temperaturen absolut okay für Anfang Oktober. Heute Nachmittag kommt auch dann mehr und mehr die Sonne durch. So um die 20, 23 Grad kriegen wir heute. Ja, und morgen am Samstag das ganze Wochenende über und auch Montag und Dienstag 20 bis 23 Grad und so eine, ja, ich sag jetzt mal, freundlich lächelnde Mischung aus Sonne und Wolken.
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2: Ich bin Daniel Ernst. Guten Tag. Die Gewerkschaft Verdi erhebt schwere Vorwürfe gegen die Führung der Galeria-Warenhäuser. Das Unternehmen hat heute Insolvenz angemeldet, zum vierten Mal in 6 Jahren. Stefan Gebert mit den Einzelheiten.
3: Das Unternehmen habe haarsträubende Managementfehler gemacht, so die Gewerkschaft. Seit Jahren habe es keine nachhaltigen Investitionen gegeben. Die Zukunft der rund 12.000 Beschäftigten sei völlig ungewiss. Der Geschäftsbetrieb in den über 80 Filialen soll vorerst weiterlaufen.
2: Ex-Bundeskanzler Gerhard Schröder bleibt Russland treu. Er ist nun in den Aufsichtsrat des russischen Ablegers der Globus-Gruppe berufen worden. Der Altkanzler werde an der allgemeinen Geschäftsführung teilnehmen und die strategische Entwicklung der Firma in Russland leiten, hieß es. Der umstrittene FIFA-Präsident Infantino hat im Machtkampf beim Fußball-Weltverband die Unterstützung von den arabischen Verbänden erhalten. Das haben die Verbände gemeinsam erklärt. Im kommenden März steht die Wahl des neuen FIFA-Präsidenten an.
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0: Der hat das irgendwie mit den gute Laune-Songs im Griff, muss man ehrlich sagen. Huey Lewis and the News, Stuck with You. Und ich glaube, ihr bekommt auch gute Laune. Also, ich bin mir sogar relativ sicher.
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0: Marillion's Kaylee hier bei uns. Rock FM ist hier. Habt einen schönen Freitag mit uns. Ich entführe euch gleich, wenn ihr nichts dagegen habt. Und zwar mit Guns N' Roses. Paradise City.
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0: Also ernsthaft, ich habe mich gestern, und das mache ich ganz, ganz selten, tierisch aufgeregt. Und zwar wirklich tierisch. Da gibt's endlich diesen Tankrabatt. Und was passiert vorher? Die Mineralölkonzerne hauen vorher die Preise wieder hoch, sodass du den Rabatt überhaupt nicht spürst. Das ist schon wirklich eine Sauerei. Kannst ja nicht anders sagen. Aber ich bin nicht die Einzige.
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2: Yay! So, was haben wir denn? Ah, ich sehe jetzt schon. Eine Zapfsäule an der Tankstelle blockiert. Ja, das kriegen wir hin. Ja, liebe Hörerinnen und Hörer, die wurde heute schon beansprucht. Tankrabatt, 17 Cent weniger. Der Stift Thorsten sagt, er hätte jetzt eine Fernbeziehung. Ja, seine Freundin wohnt 12 Kilometer entfernt im Nachbardorf. Aber bei 2,60 Euro der Liter ist das eine Fernbeziehung. Wenn alte Männer zeigen wollen, dass sie Kohle haben, da tragen die keine Rolex am Handgelenk, sondern eine Tankquittung. Ja, da gehen die jungen Frauen ab. Weil ich weiß noch, dass ich mal vor Jahren gesagt habe, 1,62 Euro pro Liter Sprit, sind die bescheuert? Da würde ich heute jeden Behälter voll machen, den ich finden kann. Liebe Tankstellen, beim Bäcker gibt es doch immer Brot vom Vortag zum halben Preis. Geht das bei Benzin nicht? Ey, vielleicht muss ich echt auf Elektroauto umsteigen. Das parke ich dann immer bei Gewitter bei uns im Eifeldorf Nickenich oben am Kapellchen. Das ist die höchste Stelle. Wenn dann der Blitz in das Elektroauto einschlägt, ist es zack, voll getankt. Yay! So, fertig. Normal sollte das halten.
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Einen schönen Freitag mit uns. Wenn ihr Bock auf lauter Rocklegenden habt, ist es eigentlich die beste Idee, bei uns zu bleiben. Gleich habe ich nämlich die Queens of the Stone Age. Außerdem geht's gleich rund mit AC/DC.

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1: Gutes Timing, wenn ihr ins Wochenende startet, wird es trockener und sonniger heute Nachmittag, dann 20 bis 23 Grad. Und jetzt mal ganz ehrlich, Samstag, Sonntag, Montag auch so 20 bis 23 Grad und so eine freundliche Mischung aus ein paar Wolken und ein bisschen Sonne, kann man gut mitleben für Anfang Oktober, oder?
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2: Ich bin Daniel Ernst. Guten Tag. Die Gewerkschaft Verdi erhebt schwere Vorwürfe gegen die Führung der Galeria-Warenhäuser. Das Unternehmen hat heute Insolvenz angemeldet, zum vierten Mal in 6 Jahren. Stefan Gebert mit den Einzelheiten.
3: Das Unternehmen habe haarsträubende Managementfehler gemacht, so die Gewerkschaft. Seit Jahren habe es keine nachhaltigen Investitionen gegeben. Die Zukunft der rund 12.000 Beschäftigten sei völlig ungewiss. Der Geschäftsbetrieb in den über 80 Filialen soll vorerst weiterlaufen.
2: Ex-Bundeskanzler Gerhard Schröder bleibt Russland treu. Er ist nun in den Aufsichtsrat des russischen Ablegers der Globus-Gruppe berufen worden. Der Altkanzler werde an der allgemeinen Geschäftsführung teilnehmen und die strategische Entwicklung der Firma in Russland leiten, hieß es. Der umstrittene FIFA-Präsident Infantino hat im Machtkampf beim Fußball-Weltverband die Unterstützung von den arabischen Verbänden erhalten. Das haben die Verbände gemeinsam erklärt. Im kommenden März steht die Wahl des neuen FIFA-Präsidenten an.
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diese Energie am Freitagnachmittag, das hilft jetzt auf den letzten Metern Richtung Wochenende. Die Queens of the Stone Age bei Rock FM. Ich wünsche euch viel Kraft und Nerven, wenn ihr gleich im Supermarkt aufschlagt. Lauter Verrückte, kann ich euch sagen. Und das auch nur, weil morgen Feiertag ist. Ja, kennen wir. Wir sind Europe. Demnächst übrigens auch bald in Stuttgart als Vorband von Foreigner.

Die sind in England schon seit Jahren legendär. The 1975. Kommen aus der Ecke rund um Manchester, waren im letzten Jahr sogar Headliner beim legendären Glastonbury Festival. 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Hier bei Rock FM. 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
9: Ja, da haben wir das Wetter jetzt mal eingeloggt. Das Wochenende wird genauso wie heute. Sonne, Wolken im Mix mit Werten um die 20 Grad maximal.
8: Es ist 3:30. 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
10: Ich bin Daniel Ernst. Hallo. 12.000 Beschäftigte der Galeria-Warenhäuser bangen um ihre Jobs, denn der Handelskonzern ist schon wieder pleite. Die Gewerkschaft Verdi erhebt schwere Vorwürfe gegen die Geschäftsführung. Das Unternehmen habe haarsträubende Managementfehler gemacht. Seit Jahren habe es keine nachhaltigen Investitionen gegeben. Tag 2 beim Tankrabatt und wieder sind die Spritpreise leicht angestiegen. Nach Angaben des ADAC kostete Super E10 heute Morgen bundesweit im Durchschnitt 2,09 Euro. Das waren über 3,5 Cent mehr als gestern. Diesel verteuerte sich sogar um fast 4 Cent auf 2,24 Euro. Ein Sturm und starke Regenfälle halten Kreta und zahlreiche Inseln der Ägäis in Atem. Ein Mensch kam dabei ums Leben. Nach Angaben des griechischen Wetterdienstes soll die Unwetterlage noch bis Sonntag anhalten.
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11: Letztes Wochenende haben die Rhein-Neckar-Löwen einen wichtigen Heimsieg gegen Melsungen geholt und heute Abend treten die Löwen in der Handball-Bundesliga bei der HSG Wetzlar an. Dabei hofft Trainer Mike Machulla, den guten Lauf aus der letzten Partie mitzunehmen.
12: Der hat uns natürlich insofern erstmal gut getan, der Sieg, dass wir jetzt von der Emotionalität und von der Mentalität auch eine ganz andere Trainingswoche erstmal haben. Aber das gibt uns ja keine Garantie auf Punkte. Und deswegen werden wir da jetzt überhaupt nicht irgendwie übermütig werden oder glauben, das geht irgendwas jetzt von allein. Wir wollen einfach jetzt weiter erfolgreich sein.
11: Spielbeginn in der Buderus Arena Wetzlar ist heute Abend 19 Uhr.

0: Wir haben uns diese Woche gefragt, was war da los? Warum haben in den letzten Tagen so viele geile große Rocklegenden Geburtstag? Na gut, wir haben es rausgefunden, es lag an den Weihnachtsferien. Die sind ja seit eh und je sehr fruchtbar.
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0: Yo, heute feiert nämlich nicht nur Sting 75. Auch Mike Rutherford wird 76. Rutherford, Mitbegründer, Gitarrist, Bassist von Genesis. Allein in Großbritannien hat er mit dieser Band 6 Nummer 1 Alben. Mitte der 80er kam dann noch so ein kleines Side-Projekt dazu, Mike and the Mechanics. Auch damit Nummer 1 Album. Ein ruhiger, feiner Mensch mit unglaublichem Legendenstatus in der Rockmusik. Hier ist das Geburtstagsständchen für ihn selbst. Mike Rutherford, Over My Shoulder, singen tut's Paul.

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Frischer Rock von From Ashes to New. From Ashes to New mit Naomi. Die for you.

Krasser Sound. Die for You von From Ashes to New. Das war frischer Rock hier bei Rock FM. Und wo wir schon beim Metal sind, bleiben wir auch dabei. Die Legenden machen gerade Las Vegas unsicher. Ihr werdet es garantiert, wenn ihr in Social Media unterwegs seid am Wochenende, ab und zu noch sehen. Die Eröffnung ihrer Show in the Sphere in Las Vegas. Bevor dann im November die Eagles dort spielen, reißen gerade mal Metallica die Halle ab. Wirklich großartig. Tolle Videos. Schaut es euch gerne mal an. Und hier sind sie jetzt, Metallica. Nothing Else Matters. Euch einen schönen Freitagnachmittag.

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1: Kurz vor vier und es riecht schon nach Wochenende. Und mit dabei ist der Boss, außerdem die Foo Fighters und David Bowie. Das sind lauter Rocklegenden, kriegt ihr nur hier. In der Reihenfolge, in der Masse bei Rock FM.
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1: So, es hat sich eingegruft, das Wetter. 20 Grad max tagsüber, dabei viel Sonne und ein paar leichte Wolken. So bleibt's auch das komplette Wochenende über.
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14: Ich bin Daniel Ernst. Hallo. Jetzt ruft auch die VW-Tochter Skoda über 1 Million Fahrzeuge zurück in die Werkstatt. Denn auch deren Fahrzeuge haben das gleiche Problem wie VW, Audi und Seat. Ein Schraubenabriss kann zum Lenkungsausfall führen. In Deutschland sind bei Skoda rund 370.000 Fahrzeuge betroffen. Bei der Bundesagentur für Arbeit gibt es eine technische Panne. Betroffen davon sind die Online-Dienste der Behörde, das sagte eine Sprecherin. Man geht aber von internen Schwierigkeiten aus und nicht von einem Hackerangriff. Mehr als 10 Millionen Menschen haben gestern den ersten Sieg der deutschen Fußballnationalmannschaft unter Jürgen Klopp gesehen. Damit lag das Interesse der Fernsehzuschauer in etwa auf dem Niveau der ersten beiden Spiele. Deutschland hat am Abend mit 2:0 gegen Serbien gewonnen.
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Die Foo Fighters hier bei Rock FM. 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

0: Australische Hardrock-Legenden. Airborne, frischer Rock von denen. Here she comes. Bei Rock FM gleich der gute alte JJ Cale nach unserem Rocker, der auf den morgigen Feiertag schaut.
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2: Ja, morgen ist Samstag und trotzdem haben die Geschäfte zu. Morgen ist ein Feiertag. Hier, der Tag der deutschen Einheit. Also vor genau 36 Jahren wurde aus zwei Deutschlanden ein Deutschländer. Also vorher gab es die Mauer zwischen Ost und West. Und diese Mauer wird auch heute noch stehen. Wenn nicht David Haselnuss vor der Mauer gesungen hätte, I've been looking for freedom. Ja. Und da hat die Staatsführung der Deutschen Demokratischen Republik den Helmut Kohl angerufen und hat gesagt, bitte, bitte lass den nicht länger singen. Das ist so furchtbar. Mir mache auch die Mauer wieder auf, aber das erträgt ja keine Sau. Ja. Das wäre aber fast noch schief gegangen. Denn kurz nach der Wiedervereinigung kamen ja die Scorpions mit ihrem also dem Wind of Change, und das war so furchtbar, das Lied, dass die im Osten die Mauer wieder hochziehen wollten, aber diesmal mit Dach, damit man die furchtbare Musik von drüben nicht mehr hören muss. Ja. Dann hat man die Scorpions ganz schnell in Orden verliehen, die haben die Klappe gehalten und gut was. Ja. Und deshalb feiern wir, wie morgen bereits erwähnt, den Tag der deutschen Einheit. Weine, kenn dich, weine.
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16: Nehmt den Tag heute und kopiert ihn aufs Wochenende. Es bleibt so, Sonne, lockere Wolken und um die 20 Grad.
0: Es ist 16:30. 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
17: Ich bin Daniel Ernst, hallo. 12.000 Beschäftigte der Galeria-Warenhäuser bangen um ihre Jobs, denn der Handelskonzern ist schon wieder pleite. Die Gewerkschaft Verdi erhebt schwere Vorwürfe gegen die Geschäftsführung. Das Unternehmen habe haarsträubende Managementfehler gemacht. Seit Jahren habe es keine nachhaltigen Investitionen gegeben. Tag 2 beim Tankrabatt und wieder sind die Spritpreise leicht angestiegen. Nach Angaben des ADAC kostete Super E10 heute Morgen bundesweit im Durchschnitt 2,09 Euro. Das waren über 3,5 Cent mehr als gestern. Diesel verteuerte sich sogar um fast 4 Cent auf 2,24 Euro. Ein Sturm und starke Regenfälle halten Kreta und zahlreiche Inseln der Ägäis in Atem. Ein Mensch kam dabei ums Leben. Nach Angaben des griechischen Wetterdienstes soll die Unwetterlage noch bis Sonntag anhalten.
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18: Die Landeshauptstadt Stuttgart bereitet sich auf eine große Demo für den Frieden vor. Zeitgleich mit Berlin wird in Stuttgart morgen Mittag gegen die rasante Aufrüstung in Deutschland protestiert. Dazu aufgerufen hat ein Aktionsbündnis aus verschiedenen Organisationen und Initiativen. Viele Städte im Land machen heute bei der langen Nacht der Demokratie mit. In Rastatt gibt es unter anderem Lesungen, Ausstellungen und Workshops. In Baden-Baden zeigt die Stadtverwaltung, wie sie arbeitet. Und in Karlsruhe geht es um die Geschichte der badischen Demokratie. Dafür öffnet das Generallandesarchiv für die Besucher.

0: Schönen Freitag mit Rock FM. Vor allem wenig Stress beim Einkaufen. Ja, morgen Tag der Deutschen Einheit, also Feiertag. Und am Sonntag spielt die Fußballnationalmannschaft wieder. Ihr könnt ja mal darüber nachdenken, ob ihr der gleichen Meinung seid wie Pfeffer aus unserem Kickstart.
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0: Ich weiß ja nicht, wie es euch geht, aber ich freue mich auf die nächste Stunde. Mando Diause nämlich mit dabei und die Eagles. Oho! Genau. Denkt an das Las Vegas-Ding, ne? Und The Sweet sind auch dabei. Direkt nach 5 hier bei Rock FM.
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10: Warum schenkt man jemandem reinen Wein ein? Wer mit der Wahrheit rausrückt, schenkt einem reinen Wein ein. Der Ursprung dieser Redewendung ist wörtlich zu nehmen, denn im Mittelalter verdünnten Gastwirte oftmals den teuren Wein mit Wasser. Nur wenn sie ihren Gästen tatsächlich reinen Wein einschenken, wurden sie als ehrlich angesehen.
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0: Ja, da haben wir das Wetter jetzt mal eingeloggt. Das Wochenende wird genauso wie heute. Sonne, Wolken im Mix mit Werten um die 20 Grad maximal.
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12: Ich bin Daniel Ernst. Hallo. Jetzt ruft auch die VW-Tochter Skoda über 1 Million Fahrzeuge zurück in die Werkstatt. Denn auch deren Fahrzeuge haben das gleiche Problem wie VW, Audi und Seat. Ein Schraubenabriss kann zum Lenkungsausfall führen. In Deutschland sind bei Skoda rund 370.000 Fahrzeuge betroffen. Bei der Bundesagentur für Arbeit gibt es eine technische Panne. Betroffen davon sind die Online-Dienste der Behörde, das sagte eine Sprecherin. Man geht aber von internen Schwierigkeiten aus und nicht von einem Hackerangriff. Die deutschen Wintersportspitzenverbände bekommen ab nächstem Jahr über 30 Millionen Euro an Fördermitteln vom Bund. Mit dem Geld solle die Vorbereitung auf die Winterspiele 2030 unterstützt werden, so das Bundeskanzleramt. Es werden gezielt Sportarten und Disziplinen mit den größten Erfolgsperspektiven gestärkt.
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0: Ihr habt's auch mitgekriegt, oder?
1: Wer das war?
0: Also, live unschlagbar.
1: Super.
0: Beeindruckend. Die Eagles waren das.
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3: Bitte?
0: Ist das Matthias aus Minden?
3: Ja.
0: Mike, Rock FM, servus.
3: Hallo.
0: Du hast dich zum richtigen Zeitpunkt mit der WhatsApp bei uns gemeldet.
3: Ja.
0: Außerdem hast du auch noch Las Vegas reingeschrieben.
3: Auch das noch.
0: Was wäre das Erste, was du tust, wenn du dort ankommst in Las Vegas?
3: Ich würde sagen, versuchen, erstmal Kleidung von mir zu reißen, um die Hitze abzukönnen.
0: Ja, ist heiß, mitten in der Wüste gelegen. Ja, und die Eagles sind ja auch ganz nett.
3: Ja, ist eine feine Gruppe. Ich kenne viele Lieder von denen.
0: Ich wollte nur kurz Bescheid sagen. Du hast die WhatsApp geschickt. Wir haben dich gerade gezogen. Du bist auf alle Fälle im Finale mit dabei.
3: Ja, Mensch, das ist ja super.
0: Dann drücke ich dir mal ganz doll die Daumen.
3: Wunderbar, danke dir.
0: Matthias, dir ein schönes Wochenende.
3: Ja, ebenso. Mach weiter so.
0: Machen wir. Servus, mein Lieber.
3: Hallo.
0: Und nächste Woche auf alle Fälle auf den hier achten. Läuft Take It Easy, checkt ein mit dem Stichwort Las Vegas per WhatsApp. Einfach kostenlos an den 0800 3x die 68866.
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Mando Diao bei Rock FM. Die hier kommen in ein paar Tagen nach Deutschland. Foreigner spielen in Düsseldorf, Frankfurt und auch Stuttgart. Tickets gibt's noch für 80 Euro. Vorband übrigens Europe.

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10: Warum sind eigentlich aller guten Dinge drei? Wenn man etwas zum dritten Mal versucht oder macht, dann klappt es meist auch. Davon sind viele überzeugt. Ursprünglich wurde mit den Dingen wohl Ting gemeint. So hieß eine Volks- und Gerichtsversammlung bei den Germanen. Wenn ein Angeklagter nicht vor Gericht erschien, musste er erst dreimal geladen werden, bevor er auch in Abwesenheit verurteilt werden konnte. Irgendwann ist eben auch mal gut. Oder besser, aller guten Dinge sind eben drei.
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12: So, es hat sich eingegruft, das Wetter. 20 Grad max tagsüber, dabei viel Sonne und ein paar leichte Wolken. So bleibt's auch das komplette Wochenende über.
11: Es ist 5:30. 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
13: Ich bin Daniel Ernst, hallo. 12.000 Beschäftigte der Galeria-Warenhäuser bangen um ihre Jobs, denn der Handelskonzern ist schon wieder pleite. Die Gewerkschaft Verdi erhebt schwere Vorwürfe gegen die Geschäftsführung. Das Unternehmen habe haarsträubende Managementfehler gemacht. Seit Jahren habe es keine nachhaltigen Investitionen gegeben. Tag 2 beim Tankrabatt und wieder sind die Spritpreise leicht angestiegen. Nach Angaben des ADAC kostete Super E10 heute Morgen bundesweit im Durchschnitt 2,09 Euro. Das waren über 3,5 Cent mehr als gestern. Diesel verteuerte sich sogar um fast 4 Cent auf 2,24 Euro. Ein Sturm und starke Regenfälle halten Kreta und zahlreiche Inseln der Ägäis in Atem. Ein Mensch kam dabei ums Leben. Nach Angaben des griechischen Wetterdienstes soll die Unwetterlage noch bis Sonntag anhalten.
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14: Letztes Wochenende haben die Rhein-Neckar-Löwen einen wichtigen Heimsieg gegen Melsungen geholt. Und heute Abend treten die Löwen in der Handball-Bundesliga bei der HSG Wetzlar an. Dabei hofft Trainer Mike Machulla, den guten Lauf aus der letzten Partie mitzunehmen.
15: Der hat uns natürlich insofern erstmal gut getan, der Sieg, dass wir jetzt eine, ich sag mal, von der Emotionalität und von der Mentalität auch eine ganz andere Trainingswoche erstmal haben. Aber das gibt uns ja keine Garantie auf Punkte. Und deswegen werden wir da jetzt überhaupt nicht irgendwie übermütig werden oder glauben, das geht irgendwas jetzt von allein. Wir wollen einfach jetzt weiter erfolgreich sein.
14: Spielbeginn in der Buderus Arena Wetzlar ist heute Abend 19 Uhr.
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0: Bon Jovi, vor nicht allzu langer Zeit haben wir euch dahin geschickt, nach London, zu Bon Jovi. Unserer Gewinnerin Maria hat es ziemlich gut gefallen.
1: Beim Konzert bei Bon Jovi war es so, dass Living on a Prayer wirklich ein Riesenerlebnis war, als die Menschenmenge zusammen gesungen hat, gefühlt in Endlosschleife. Das war so ein Glücks- und Gänsehautgefühl, das kann keiner nachvollziehen, der es nicht erlebt hat. Danke, danke, danke.
0: Ja, macht schon Spaß, so die Rocklegenden live zu erleben. Wir sind Lynyrd Skynyrd mit einer ihrer stärksten Nummer. Damit machen sie uns das Wochenende auf.

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Also hier kann keiner behaupten, wir wüssten nicht, wie man das Wochenende mit viel Energie startet. Es waren gerade Kiss and Dynamite hier bei Rock FM, ihr frischer Rock. Und weil es so schön druckvoll ist, hier die größte Hymne von Lemmy und Motörhead. Und gleich der Plattenrausch zum 75. von Sting.

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1: Nehmt den Tag heute und kopiert ihn aufs Wochenende. Es bleibt so, Sonne, lockere Wolken und um die 20 Grad.
0: Es ist 6 Uhr. 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
2: Ich bin Daniel Ernst. Guten Abend. Europa gibt offenbar seine Dieselreserven frei. Das hat US-Präsident Donald Trump mitgeteilt. Die G7-Staaten wie Deutschland, Frankreich und die USA fordern angesichts der steigenden Kraftstoffpreise schon länger eine Nutzung der Ölnotreserven. Ab sofort sollen nach und nach 100 Millionen Barrel Rohöl freigegeben werden. Tina Eck berichtet.
3: Damit ist ein von Präsident Trump angedrohter Diesel-Exportstopp erstmal vom Tisch. Nach dem Nahen Osten sind die USA nämlich Europas wichtigster Lieferant von Diesel. Nun soll die Freigabe der Reserven mit der Internationalen Energieagentur IEA abgestimmt werden, um möglicherweise zusätzliche Dieselfreigaben zu prüfen. Die endgültige Entscheidung liegt bei der Energieagentur. Die IEA-Länder haben seit den 70er Jahren erst 6-mal gemeinsam Reserven angezapft.
2: Jetzt ruft auch die VW-Tochter Skoda über 1 Million Fahrzeuge zurück in die Werkstatt. Denn auch deren Fahrzeuge haben das gleiche Problem wie VW, Audi und Seat. Ein Schraubenabriss kann zum Lenkungsausfall führen. In Deutschland sind bei Skoda rund 370.000 Fahrzeuge betroffen. Die deutschen Wintersportspitzenverbände bekommen ab nächstem Jahr über 30 Millionen Euro an Fördermitteln vom Bund. Mit dem Geld solle die Vorbereitung auf die Winterspiele 2030 unterstützt werden, so das Bundeskanzleramt. Es werden gezielt Sportarten und Disziplinen mit den größten Erfolgsperspektiven gestärkt.
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4: Jetzt habe ich wieder keine Tröte zur Hand. So ein Mist. Happy Birthday Sting. Ja, 2. Oktober 1951. Da ist er zur Welt gekommen. Das sind exakt 75 Jahre. Ein Dreivierteljahrhundert. Halleluja. Dass die Jahre auch einem Alleskönner wie ihm ein bisschen an die Substanz gehen, das sieht man auch an seinen Sinnen. Er braucht längst eine Lesebrille, der gute Sting, und leidet seit Jahren an einem Tinnitus. Hört deswegen wohl sehr schlecht. Schon vor 10 Jahren hat er in Interviews gesagt, ich bin fast taub. Und was ist mein Lieblingswort? Was? Ja, was erwartet euch denn? Eine sehr schöne Auswahl an genialen Songs mit The Police und auch Solo-Sachen von Sting. Also wir spielen da so ein kleines Wechselspiel. Bitte nicht wütend sein, wenn jetzt euer Lieblingssong oder euer absolutes Lieblingsalbum nicht dabei ist. Das ist bei der Fülle an genialem Material schlichtweg unmöglich in einer Sendung, die eine Stunde gehen soll. Los geht's jetzt mit dem ersten Song vom allerersten Album von The Police. Eine unterschätzte Nummer, wie ich finde. Witzigerweise auch der letzte Song, den die drei jemals zusammen live gespielt haben. Das war im August 2008, als Sting, Andy Summers und Stuart Copeland das Ende ihrer Reunion-Tour gefeiert haben. Da war es im Madison Square Garden in New York auch der allerletzte Song des Abends. Quasi das Encore der Zugabe. Und jetzt beginnen wir damit. Sogar The Offspring haben die Nummer schon gecovert. Dennoch schätzen ihn nur Kenner, sag ich mal so. Hier ist Rock FM mit The Police und Next to You von der Outlandos D'Amour von 1978. Aufdrehen!

One Fine Day hier bei Rock FM im Plattenrausch. Es gibt einen gleichnamigen Song von The Offspring, der witzigerweise ein bisschen klingt wie britischer Punkrock aus den späten 70ern. Aber gut, wir bleiben bei Sting, unserem Geburtstagskind. Wir werden seiner 15 Alben starken Solo-Diskografie heute bestimmt nicht ansatzweise gerecht, aber meine Güte. Das war jetzt eine Nummer seines 2016er Albums 57th and Ninth. Sein 12. Album war das, das er in seiner Wahlheimat New York aufgenommen hat. Und der Albumtitel, ein Verweis auf die gigantische Kreuzung, die er jeden Tag passieren musste, um in die Avatar-Studios im Stadtteil Hell's Kitchen zu kommen. So, wir kreuzen auch weiterhin zwischen Sting-Songs und The Police-Songs und zwar hin und her. Jetzt ein Abstecher zum zweiten Police-Album Regatta de Blanc aus dem Jahr 1979. Eberhard Schöner, vielleicht habt ihr den Namen mal gehört, war ein deutscher Dirigent, Klassik-Pionier und in den späten 70s wie so eine Art Mentor für The Police. Nach einem gemeinsamen Konzert in München ist Sting zurück ins Hotelzimmer und er war gelinde gesagt sternhagelvoll. Um diesen Schwindel zu bekämpfen, wollte er sich nicht ins Bett legen, bis sich alles gedreht hat, sondern er ist halt im Hotelzimmer auf und ab gelaufen und hat vor sich hingesummt, walking round the room. Am nächsten Morgen mit auskuriertem Kater hat er sich so gedacht, nee, das ist irgendwie zu langweilig, das machen wir ein bisschen absurder. Aus diesem Zimmerschlendern wurden also die Riesenschritte auf dem Mond. Im Kern ging Sting dabei ums Gefühl, dass man als Rockstar wahrscheinlich nicht vermeiden kann, dass auch schon die Beatles kannten, dass du als Musiker quasi gefangen bist in Hotelzimmern, gefühlt so ein bisschen schwerelos am Abdriften, während die Gesellschaft, die Welt sich draußen weiterdreht. Gut, Rock FM ist hier mit The Police und Walking on.

muss man sich zu bewegen, oder? Geile Nummer, Sting und If You Love Somebody, Set Them Free, hier bei Rock FM, war direkt ein Mega-Erfolg, Platz 3 der US-Single-Charts. Es waren sehr bewegte Zeiten für Sting damals, auch ein sehr wichtiger Song für ihn übrigens, denn es war die erste Single von seinem Solo-Debüt 1985, The Dream of the Blue Turtles. Ja, nach dem gigantischen Erfolg mit The Police, vor allem mit Every Breath You Take, diesem ultimativ mega erfolgreichen Song über Kontrollwahn und Eifersucht, da hat Sting mit der 80er bewusst so einen Befreiungsschlag in Sachen Liebe gewagt. Er hat später erklärt, der Song war sein Gegenmittel zu diesen düsteren Kontrollzwängen in der Police-Ära. Und das schönste Kompliment an einen Partner, eine Partnerin sei schließlich nicht, du gehörst mir, sondern vielmehr ein, du bist frei. Ja, die Liebe ist das Kind der Freiheit, haben wir schon mal gehört, ne? Und damit kommen wir zum dritten The Police-Album, San Yedda Mon Dada von 1980. War ihr erstes Top-10-Album bei uns in Deutschland drauf zu finden. Massig geniale Songs und auch einer, der weder halt vor Politikern, vor Geistlichen oder auch vor Entertainern macht, sondern der ihnen vielmehr vorwirft, dass sie ihre Machtposition nur allzu gerne ausnutzen, um die Menschen zu manipulieren. Ein Song, der so ein bisschen in der Nonsens-Tradition von Klassikern wie Do Wadididi, Tutti Frutti oder Da Do Ron Ron steht. Richtig, ihr ahnt's schon. Rock FM mit dem Plattenrausch. Jetzt The Police und Da Do Do Do, Da Da Da.

Meisterwerk, das tatsächlich chronologisch abläuft. Da ist einmal das Umwerben und Kennenlernen in den Lyrics. Will you stay with me? Will you be my love? Und dann ist da die Hochzeit und das Versprechen. I never made promises lightly. Und dann ist da schließlich auch der Tod. Und sogar die Nachkommen, die Kinder. Ne? Many years have passed since those summer days. Und weiter, see the children run as the sun goes down. Das habe ich auch erst recht spät entdeckt, dass er da so eine Geschichte erzählt, chronologisch. Ja, es geht um eine Liebe so stark, dass selbst der Himmel, die Sonne, eifersüchtig ist. Wow, vielleicht der größte Song von Stings Solo-Karriere, stammt ja von seinem vierten Soloalbum Ten Summoner's Tales von 1993. Fields of Gold war das hier bei Rock FM im Plattenrausch. Obwohl, schaut man sich die Zahlen beim schwedischen Streaming-Giganten an, dann führt aktuell sogar Shape of My Heart, habe ich gesehen. Allerdings nur mit ein paar läppischen Millionchen. Ja, und dann kommt schon auf Platz 2 direkt Fields of Gold. So, damit kommen wir zum Police-Album Number 4, Ghost in the Machine von 1981. Der Albumtitel geht ja direkt auf einen ungarischen Philosophen, nämlich Arthur Koestler, zurück. Einen von Stings absoluten Lieblingsautoren. Koestlers These war, äußere Mächte, Konzerne und Regierungen, die bauen eine riesige Maschinerie auf, die den menschlichen Geist erdrückt und einengt, die das freie Denken quasi einschränkt. Und genau darum geht's in diesem Song. Der Geist des Menschen verliert sich in einer zutiefst materiellen und materialistischen Welt voller Konsum und Geldgier. Aber es muss einen anderen Weg geben. So Sting bei Spirits in the Material World. The Police hier bei Rock FM.

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8: Also falls ihr heute noch um die Häuser zieht, definitiv Lederjacke überwerfen oder sogar einen Schal mitnehmen, falls ihr so ein empfindliches Hälschen habt wie ich. Okay, morgen am Samstag bleibt's trocken mit Sonne und dichteren Quellwolken. Stellenweise kann auch mal ein kurzer Regenguss mitmischen. Unterm Strich sieht's aber ganz brauchbar aus. Das Ganze bei 18 bis 24 Grad.
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Unglaublich starker Ohrwurm, wie ich finde. Das war jetzt nochmal ein Abstecher ins Jahr 2016 zur 57th and Ninth. Sting mit I Can't Stop Thinking About You hier bei Rock FM im Plattenrausch. Klingt wie so ein klassisches Liebeslied, ist in Wahrheit aber der blanke Horror eines jeden Songwriters. Die Angst vorm leeren Blatt. Ja, Sting hat später zugegeben, dass es ihm mit zunehmendem Wohlstand immer schwerer fällt, Themen für neue Songs zu finden. Ich meine, klar, man sagt, Not macht erfinderisch, aber wenn es einem an nichts mangelt, man eine Villa in der Toskana hat und ein riesen Apartment über dem Central Park in Manhattan und Millionen auf dem Konto und jeden Tag werden es mehr, dann ja, schwierig. Also diese ganze Schneemetaphorik im Text, dieses weiße, unberührte Feld, das steht im Grunde nur für eine jungfräuliche, leere Seite, die darauf wartet, endlich beschrieben zu werden. Und damit geht's weiter zum fünften und leider letzten Album von The Police. Ja, es gab sie nur von 1977 bis 84, da haben sie zusammen musiziert, abgesehen von der kurzzeitigen Reunion-Tour. Wann war das? 2007, 2008 rum. Die hatten wir schon am Anfang erwähnt. Jedenfalls, woran hat es gelegen? Ja, später fragt man sich immer, woran hat es gelegen? Schuld waren wohl Ego-Konflikte und die kreativen Reibereien zwischen diesen drei Genies. Das war auf Dauer schlichtweg zu anstrengend für eine Band. Eine Reunion gilt heutzutage ja als ausgeschlossen. Da ist zu viel vorgefallen, auch mit rechtlichen Dingen und unschönen Geschichten, sagen wir mal. Aber hey, sag niemals nie. Synchronicity von 1983, jedenfalls ein Meilenstein, ein Meisterwerk und das mit Abstand meistverkaufte all ihre Alben. Ein Album mit zwei Titelsongs auch und wir hören den zweiteren. Eine Nummer, bei der Gitarrist Andy Summers seine experimentelle Seite mal so richtig ausleben konnte und mit diesem dramatischen Effekt der Rückkopplung rumgespielt hat. Ihr könnt ja mal auf seine Gitarrenarbeit achten. Rock FM mit The Police und Synchronicity 2.

unglaubliche Gänsehautnummer. Wie Sting selbst sagt, einer seiner besten Songs. Und ich würde noch hinzufügen, von einem seiner besten Alben. Fragile vom Album Nothing Like the Sun von 1987 hat Sting 1987 auch auf Montserrat gespielt.

geschrieben in der Karibik, genau dort, wo er Jahre zuvor Anfang der 80s schon mal großartige Songs geschrieben hatte, zum Beispiel King of Pain. Das war ja damals die Phase, als seine erste Ehe in die Brüche gegangen ist. Und man muss sagen, Fragile hat auch einen ernsten Hintergrund. Ben Linder, das war ein US-amerikanischer Ingenieur, der war Teil des Friedenskorps und der war in einem Einsatz in Nicaragua unterwegs. Er wurde dann hier von Contra-Truppen während des Contra-Kriegs aus einem Hinterhalt heraus erschossen und sein Tod hat große Wellen geschlagen, hat in den USA Proteste gegen die Regierung von Ronald Reagan ausgelöst. Man muss schon sagen, die Wölfe im Schafspelz im Weißen Haus, die haben damals die Rebellen mit Waffenlieferungen versorgt und unterstützt. Das war wieder völlig Banane, was die Amis da abgezogen haben. Aber hey, keine Politik im Plattenrausch, habe ich mir mal irgendwann aufgeschrieben. Also kommen wir zu leichteren Themen und zwar obsessiven, völlig besessenen Stalkern, die nicht wissen, wann's gut ist. Ja, ein Song, der nicht fehlen darf, aber über den, denke ich, im Radio schon genug gesagt wurde. The Police, Every Breath You Take von der Synchronicity von 83.

habe immer das Gefühl, dieser Song polarisiert extrem. Die einen hassen ihn und die anderen lieben ihn. Aber dazwischen gibt's nichts gefühlt. Sting featuring Chap Mami mit Desert Rose hier bei Rock FM im Plattenrausch. Definitiv ein Highlight von seinem 6. Soloalbum Brand New Day von 1999. War tatsächlich so eine Phase, in der die westliche Pop- und Rockmusik ja, sich ein bisschen mehr geöffnet hat. Für lateinamerikanische, aber auch für arabische Klänge. Das war so Ende der 90er. Es war noch vor 9/11, muss man sagen. Ja, der Song war dann im Jahr 2000 immerhin auch ein Top-10-Hit hier bei uns in Deutschland, in vielen anderen Ländern. Auch Kanada kam er sehr gut an. Ein Jahr später ist Sting dann auf Welttournee gegangen und hat dabei auch mal wirklich exotische Ziele gewählt. Beispielsweise hat er auch auf einem großen Festival im Libanon gespielt. Ihr hört Rock FM mit dem Plattenrausch und wir feiern den 75. von Sting und da darf ein wahrer Klassiker nicht fehlen. Sting hat sich im Laufe seiner Karriere auch immer mal wieder der Frage stellen müssen, was denn seine eigenen Lieblingssongs aus seinem Katalog seien und sein klarer Favorit aus der The Police-Ära, das war häufig der hier. Message in a Bottle von der Regatta de Blanc hat ihn sogar einige Male als den besten Song bezeichnet, den er je geschrieben hat. Lassen wir gelten, oder?

Interessanter Beat, ne? I Wrote Your Name Upon My Heart, ein Song von 2024 vom Album Sting 3.0 Live. Ja, während dieser auffällige Bluesbeat hier von Bo Diddley und dessen gleichnamiger Single aus dem Jahr 1955 inspiriert wurde, hat sich Sting bei den Lyrics, würde ich jetzt mal behaupten, zu 99% von seiner Ehefrau Trudy Styler inspirieren lassen. Die beiden sind immerhin seit 1982 ein Liebespaar. Und wessen Name soll er sich sonst also auf sein Herz und sogar auf seine Seele geschrieben haben? Ja, mit dabei bei der Nummer auch Mumford & Sons Drummer Chris Maas und natürlich Dominic Miller, sein langjähriger Begleiter am Sechsseiter. Genau dem verdanken wir auch das nächste Meisterwerk aus dem Jahr 1993, und zwar Shape of My Heart. Eines der seltenen Stücke, die Sting zusammen mit Dominic Miller geschrieben hat. Der kam damals mit diesem wunderschönen Gitarrenarpeggio zu ihm und Sting ist daraufhin erstmal spazieren gegangen, am Flussufer und im Wald, um nach Textideen zu suchen. Und als er zurückkam, stand der komplette Song in seinem Kopf. Miller, der witzelt bis heute, dass Sting die Lyrics wohl irgendwo unter einem Stein hervorgeholt hat. Ja, es geht hier um einen Pokerspieler, aber nicht um einen, der für Geld oder Ruhm zockt. Er ist vielmehr ein Philosoph auf der Suche nach einer mystischen Logik im Glück, nach einem Gesetz des Zufalls, wenn man so will. Und hinter seiner Reglosigkeit verbirgt er jede Emotion, also das ultimative Pokerface. Aus dem Album 10 Summoner's Tales von 1993. Jetzt Sting mit Shape of My Heart. Hier bei Rock FM im Plattenrausch.

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10: So, wir schauen mal aufs bevorstehende Wochenende. Das bleibt eigentlich auf der freundlicheren Spur. Samstag wie Sonntag oft trocken, aber nicht immer. Mit Sonne und dichteren Quellwolken. Stellenweise kann aber mal ein Regenguss dazwischen mischen. Es bleibt für Oktober ziemlich warm. 18 bis 24 Grad. Also es ist jetzt noch kein Wetter, um auf dem Sofa zu versacken und einen Serien-Binge-Marathon zu starten.
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11: Ich bin Daniel Ernst. Guten Abend. Europa gibt offenbar seine Dieselreserven frei. Das hat US-Präsident Donald Trump mitgeteilt. Die G7-Staaten wie Deutschland, Frankreich und die USA fordern angesichts der steigenden Kraftstoffpreise schon länger eine Nutzung der Ölnotreserven. Ab sofort sollen nach und nach 100 Millionen Barrel Rohöl freigegeben werden. Tina Eck berichtet.
12: Damit ist ein von Präsident Trump angedrohter Diesel-Exportstopp erstmal vom Tisch. Nach dem Nahen Osten sind die USA nämlich Europas wichtigster Lieferant von Diesel. Nun soll die Freigabe der Reserven mit der Internationalen Energieagentur IEA abgestimmt werden, um möglicherweise zusätzliche Dieselfreigaben zu prüfen. Die endgültige Entscheidung liegt bei der Energieagentur. Die IEA-Länder haben seit den 70er Jahren erst 6-mal gemeinsam Reserven angezapft.
11: Auch im September war nahezu jeder zweite Fernzug der Deutschen Bahn verspätet unterwegs. Die Pünktlichkeitsquote lag im Fernverkehr im vergangenen Monat bei nur 52,4%. Das hat die Deutsche Bahn mitgeteilt. Das war der zweitschlechteste Monatswert im laufenden Jahr. Die deutschen Wintersportspitzenverbände bekommen ab nächstem Jahr über 30 Millionen Euro an Fördermitteln vom Bund. Mit dem Geld solle die Vorbereitung auf die Winterspiele 2030 unterstützt werden, so das Bundeskanzleramt. Es werden gezielt Sportarten und Disziplinen mit den größten Erfolgsperspektiven gestärkt.

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4: Ich bin Dirk Zeitler. Die G7-Staaten wollen die stark steigenden Kraftstoffpreise bekämpfen. Dafür fordern sie die Freigabe von 100 Millionen Barrel Rohöl und Diesel aus strategischen Notreserven über einen Zeitraum von 4 Monaten, koordiniert durch die Internationale Energieagentur IEA. Zuvor hatten sich die G7 in einer Videoschalte beraten. Auch Bundeskanzler Merz nahm daran teil. Die bislang letzte Insolvenz liegt erst gut 2,5 Jahre zurück. Nun ist die Warenhauskette Galeria schon wieder pleite.
5: Experten glauben, dass Galeria durchaus noch eine Zukunft haben könnte. Allerdings müssten dazu nochmal Dutzende Filialen geschlossen werden und ein Eigentümer her, der nicht nur kurzfristige finanzielle Interessen verfolgt. Auch müsste das Konzept auf den Kopf gestellt werden. Verdi spricht von haarsträubenden Managementfehlern. Die rund 12.000 Beschäftigten müssen unterdessen nicht nur um ihre Zukunft bangen, sondern auch ihren nächsten Gehaltscheck. Denn weil die Warenhauskette wegen der letzten Pleite vor 2 Jahren noch unter Beobachtung steht, ist nicht klar, ob erneut Insolvenzgeld gezahlt wird. Tanja Wagner, Nachrichtenredaktion.
4: Ein Herbststurm und starke Regenfälle halten Kreta und zahlreiche Inseln der Ägäis in Atem. Auf Rhodos wurde eine 58-jährige deutsche Touristin von einem Blitz getroffen und getötet. Ihr Ehemann ist leicht verletzt.
6: Das Unwetter hat vielen Touristen auf Kreta den Urlaub vermiest. In Rethymno fielen innerhalb von weniger als 24 Stunden 360 Liter Regen pro Quadratmeter. An der Küste wurden Autos ins Meer gespült, Brücken und Straßen zerstört. Die meisten Fähren bleiben heute in den Häfen. In der Ägäis werden Windböen von bis zu 100 Kilometern pro Stunde gemessen. Erst am Montag wird wieder sommerliches Wetter erwartet, sagen Meteorologen. Außer denen, Takis Zafos.
4: Zum Sport. Serge Gnabry ist raus. Der 31-Jährige reist nicht mehr zur Nations League nach Griechenland. Er hat das Teamquartier bereits verlassen und ist nach München zurückgekehrt. Das teilte der DFB mit. Auf dem rechten Flügel könnte stattdessen am Sonntag in Thessaloniki sein Vereinskollege Lennart Karl beginnen.
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1: Ich bin Dirk Zeitler. Die G7-Staaten wie Deutschland, Frankreich und die USA dringen angesichts der steigenden Kraftstoffpreise auf eine Nutzung von Ölreserven. Ab sofort und über 4 Monate sollen 100 Millionen Barrel Rohöl und Diesel freigegeben werden, heißt es in einem gemeinsamen Schreiben der 7 Industrienationen.
2: Damit ist ein von Präsident Trump angedrohter Diesel-Exportstopp erstmal vom Tisch. Nach dem Nahen Osten sind die USA nämlich Europas wichtigster Lieferant von Diesel. Nun soll die Freigabe der Reserven mit der Internationalen Energieagentur IEA abgestimmt werden, um möglicherweise zusätzliche Dieselfreigaben zu prüfen. Die endgültige Entscheidung liegt bei der Energieagentur. Die IEA-Länder haben seit den 70er Jahren erst 6-mal gemeinsam Reserven angezapft. Aus den USA Tina Eck.
1: Der Bundesrechnungshof schlägt Alarm. Die Rentenzahlungen werden den Bundeshaushalt immer stärker belasten. Schon nach heutiger Gesetzeslage müsse die Bundesregierung im Jahr 2040 voraussichtlich 36,7% aller Steuereinnahmen an die Rentenkasse überweisen, warnt der Rechnungshof in einem Bericht an den Haushaltsausschuss. Derzeit liege die Quote bei rund 29%. Zum 4. Mal in nur 6 Jahren hat die Warenhauskette Galeria heute Insolvenz angemeldet. Die 12.000 Beschäftigten stehen vor einer völlig ungewissen Zukunft, kritisiert Verdi-Handelsvorständin Silke Zimmer.
3: Die Warenhauskette habe nicht mal Gründe für die Insolvenz angegeben, ereifert sich Zimmer. Nachhaltige Investitionen, die die Zukunft der Standorte sichern, habe es in den letzten Jahren jedenfalls nicht gegeben. Die Beschäftigten bräuchten einen Plan und keine Nebelkerzen. Experten sind sich aber sicher, Galeria könnte auch diese Insolvenz und vielleicht noch eine weitere überstehen, mit weniger Filialen und dem richtigen Eigentümer. Auch brauche es ein neues Konzept mit Drittpartnern, wo Käufer nicht nur shoppen, sondern sich wohlfühlen und etwas erleben könnten. Tanja Wagner, Nachrichtenredaktion.
1: Ein schwerer Herbststurm trifft Griechenland mit tödlichen Folgen. Auf Rhodos hat ein Blitzer eine 58-jährige deutsche Touristin getötet. Ihr Mann ist leicht verletzt. Auf Kreta ist ein Hirte in den Fluten ertrunken, so die örtliche Feuerwehr. Der Zivilschutz warnt vor weiteren Überschwemmungen und Erdrutschen.
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1: Ich bin Uli Reitinger. Die angestrebte Freigabe von Ölvorräten durch die G7-Staaten stellt kein Risiko für die Energieversorgung dar, sagt Wirtschaftsministerin Katharina Reiche. Über 4 Monate werden 100 Millionen Barrel mobilisiert mit einer erheblichen Dieselfreigabe bereits in den ersten 20 Tagen. Dabei bleibe jederzeit ausreichend Reserve zur Sicherung der Versorgung im System, sagte Reiche. Die G7-Staaten Deutschland, Frankreich, Großbritannien, Italien, die USA, Japan und Kanada hatten sich auf den Schritt verständigt. Die Warenhauskette Galeria ist schon wieder pleite. Dabei liegt die letzte Insolvenz erst gut 2,5 Jahre zurück. Ob die Beschäftigten Insolvenzgeld erhalten, ist unklar. Es gibt Kritik, aber auch Hoffnung.
2: Experten glauben, dass Galeria durchaus noch eine Zukunft haben könnte. Allerdings müssten dazu nochmal Dutzende Filialen geschlossen werden und ein Eigentümer her, der nicht nur kurzfristige finanzielle Interessen verfolgt. Auch müsste das Konzept auf den Kopf gestellt werden. Die rund 12.000 Beschäftigten müssen unterdessen nicht nur um ihre Zukunft bangen, sondern auch ihren nächsten Gehaltscheck. Denn weil die Warenhauskette wegen der letzten Pleite vor 2 Jahren noch unter Beobachtung steht, ist nicht klar, ob erneut Insolvenzgeld gezahlt wird. Tanja Wagner, Nachrichtenredaktion.
1: Auch im September hatte jeder 2. Fernzug der Deutschen Bahn Verspätung. Die Pünktlichkeitsquote lag im Fernverkehr im vergangenen Monat bei nur 52,4%. Das war der 2. schlechteste Monatswert im laufenden Jahr.
3: Vor allem der schlechte Zustand vieler Strecken bremst die Bahn weiter aus. Zwischen Berlin und Wolfsburg etwa mussten die ICEs deshalb oft langsamer fahren. Der Abschnitt ist Teil der Strecke Hannover-Berlin, der jetzt gesperrt ist und bis Dezember 2027 saniert werden soll. Als unpünktlich gilt ein Zug, wenn er mindestens 6 Minuten zu spät ankommt. Bahnchefin Paller hatte für dieses Jahr ein Pünktlichkeitsziel von mindestens 60% im Fernverkehr ausgegeben. Schon jetzt scheint aber klar, dass daraus wohl nichts wird. Thomas Bock, Nachrichtenredaktion.
1: Mit einem symbolischen Raketenstart ist das Bürgerfest zum Tag der Deutschen Einheit in Bremen eröffnet worden. Bei strahlendem Sonnenschein zählten die Besucherinnen und Besucher gemeinsam einen Countdown runter. Dann sah es kurz danach aus, als ob ein 17 Meter hoher Nachbau der Ariane-Trägerrakete wirklich abheben würde. 3 Tage lang wird gefeiert, bis zu 450.000 Menschen werden erwartet.
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1: Ich bin Uli Reitinger. Die G7-Staaten, Deutschland, Frankreich, Großbritannien, Italien, die USA, Japan und Kanada, dringen wegen der steigenden Kraftstoffpreise auf die Nutzung von Ölnotreserven. Ab sofort und über 4 Monate sollen 100 Millionen Barrel Rohöl freigegeben werden.
2: Damit ist ein von Präsident Trump angedrohter Diesel-Exportstopp erstmal vom Tisch. Nach dem Nahen Osten sind die USA nämlich Europas wichtigster Lieferant von Diesel. Nun soll die Freigabe der Reserven mit der Internationalen Energieagentur IEA abgestimmt werden, um möglicherweise zusätzliche Dieselfreigaben zu prüfen. Die IEA-Länder haben seit den 70er Jahren erst 6-mal gemeinsam Reserven angezapft. Aus den USA, Tina Eck.
1: Nach dem erneuten Insolvenzantrag der Warenhauskette Galeria sieht die Gewerkschaft Verdi für die rund 12.000 Beschäftigten eine völlige Ungewissheit. Galeria hat heute das 4. Insolvenzverfahren innerhalb von nur 6 Jahren eröffnet. Das sei ganz ohne eine Erklärung zu den Umständen geschehen, kritisiert Verdi. Der Geschäftsbetrieb in den 83 Filialen soll trotz der erneuten Insolvenz vorerst weiterlaufen. Ob die Beschäftigten aber ihr nächstes Gehalt bekommen, ist unklar. Nach der beinahe Katastrophe in einer Fly-Dubai-Maschine von Dubai nach Tel Aviv hat sich jetzt der verletzte Pilot geäußert. In einem Videotelefonat mit dem indischen Premierminister Modi, das dieser auf X teilte, schildert der indische Pilot, was an Bord passiert ist.
3: Der Pilot erzählt, er habe bereits am Boden gelegen, schwer durch Messerstiche des Co-Piloten verletzt. Ihm sei aber klar gewesen, dass das Flugzeug im Begriff war abzustürzen. Deshalb habe er sich trotz seiner Wunden und weiterer Attacken aufgerichtet und die Cockpit-Tür geöffnet. Passagiere kamen herein, überwältigten den Co-Piloten. Eine zufällig anwesende Ersatzcrew landete das Flugzeug schließlich sicher. Der Co-Pilot wurde festgenommen. Zu seinem Motiv sind nach wie vor viele Fragen offen. Israel spricht von einem versuchten islamistischen Anschlag. Onni Torau, Nachrichtenredaktion.
1: Ein Herbststurm und starke Regenfälle halten Kreta und zahlreiche andere griechische Inseln in Atem. Auf Rhodos wurde eine 58-jährige deutsche Touristin von einem Blitz getroffen und getötet. Auf Kreta wurde ein Hirte im gebirgigen Hinterland von den Wassermassen erfasst und ertrank. Nach Angaben des griechischen Wetterdienstes soll die Unwetterlage mit heftigem Regen und Gewittern bis Sonntag anhalten.
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1: Ich bin Uli Reitinger. Die G7, also Deutschland, Frankreich, Großbritannien, Italien, die USA, Kanada und Japan, unternehmen einen seltenen Schritt, den sie nur in Krisenzeiten gehen. Die Länder dringen darauf, 100 Millionen Barrel Öl aus der weltweiten Notreserve freizugeben. Sie wollen damit die Preise an den Tankstellen stabilisieren. In Deutschland gibt es zusätzlich einen Tankrabatt, der aber nicht ganz so funktioniert, wie erhofft.
2: Immerhin, es tut sich etwas, trösten sich viele Autofahrer. Kaum jemand hat damit gerechnet, dass der Spritpreis dauerhaft unter 2 Euro fällt. Wie gestern für kurze Zeit. Doch dann um 12 Uhr knallten die Preise wieder rauf. Theoretisch könnte der umstrittene Tankrabatt die Preise um rund 17 Cent pro Liter drücken. Aber die Mineralölkonzerne geben die Entlastung eben nicht 1:1 weiter. Claudia Wächter, Nachrichtenredaktion.
1: Die angeschlagene Warenhauskette Galeria hat beim Amtsgericht Düsseldorf die Eröffnung eines Insolvenzverfahrens beantragt. Der Geschäftsbetrieb in den 83 Filialen soll vorerst weiterlaufen, teilte das Unternehmen mit. Für Galeria ist es bereits der 4. Insolvenzantrag. Ob und wenn ja, welche Standorte schließen müssen, ist offen. Die rund 12.000 Beschäftigten müssen um ihre Arbeitsplätze bangen. Ob sie Insolvenzgeld, also ihr nächstes Gehalt, erhalten, ist unklar. Steigende Zahlungen an die Rentenversicherung werden laut Bundesrechnungshof zu einer immer stärkeren Belastung für den Bundeshaushalt. Im Jahr 2040 muss die Bundesregierung voraussichtlich 36,7% aller Steuereinnahmen des Bundes an die Rentenkasse überweisen, warnen die Rechnungsprüfer. Derzeit liegt die Quote bei rund 29%. Die griechischen Inseln werden im Moment von einem starken Unwetter getroffen. Auf Rhodos wurde eine 58-jährige deutsche Touristin von einem Blitz getroffen und getötet. Auf Kreta wurde ein Hirte von den Wassermassen erfasst und ertrank.
3: Das Unwetter hat vielen Touristen auf Kreta den Urlaub vermiest. An der Küste wurden Autos ins Meer gespült, Brücken und Straßen zerstört. In der Ägäis werden Windböen von bis zu 100 Kilometern pro Stunde gemessen. Erst am Montag wird wieder sommerliches Wetter erwartet, sagen Meteorologen. Aus Athen, Takis Tsafos.
1: Auch der Fährverkehr ist wegen starker Winde beeinträchtigt. Die meisten Fähren blieben und bleiben wohl auch erstmal in den Häfen.
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3: Ich bin Uli Reitinger. Deutschland feiert den Tag der deutschen Einheit. Dazu werden die politischen Spitzen heute in Bremen erwartet. Nach einem ökumenischen Gottesdienst im Dom versammeln sich die Gäste aus Politik, Wirtschaft, Kirchen, Kultur und Zivilgesellschaft im Konzerthaus Die Glocke zum offiziellen Festakt. Die Festreden halten diesmal Bundespräsident Steinmeier und Bundesratspräsident Bovenschulte. Der Feiertag wird mit einem großen Bürgerfest gefeiert, zu dem mehr als 400.000 Menschen erwartet werden. Um die Kraftstoffpreise an den Tankstellen zu stabilisieren, dringen die G7-Staaten, also Deutschland, Frankreich, Großbritannien, Italien, die USA, Japan und Kanada, auf die Nutzung von Ölnotreserven. Ab sofort und über 4 Monate sollen 100 Millionen Barrel Rohöl freigegeben werden.
4: Damit ist ein von Präsident Trump angedrohter Diesel-Exportstopp erstmal vom Tisch. Nach dem Nahen Osten sind die USA nämlich Europas wichtigster Lieferant von Diesel. Nun soll die Freigabe der Reserven mit der Internationalen Energieagentur IEA abgestimmt werden, um möglicherweise zusätzliche Dieselfreigaben zu prüfen. Die endgültige Entscheidung liegt bei der Energieagentur. Die IEA-Länder haben seit den 70er Jahren erst 6-mal gemeinsam Reserven angezapft. Aus den USA Tina Eck.
3: Zum 4. Mal in nur 6 Jahren hat die Warenhauskette Galeria Insolvenz angemeldet. Die 12.000 Beschäftigten stehen vor einer völlig ungewissen Zukunft, kritisiert die Gewerkschaft Verdi und spricht von haarsträubenden Managementfehlern.
5: Die Warenhauskette habe nicht mal Gründe für die Insolvenz angegeben. Nachhaltige Investitionen, die die Zukunft der Standorte sichern, habe es in den letzten Jahren jedenfalls nicht gegeben. Die Beschäftigten bräuchten einen Plan und keine Nebelkerzen. Experten sind sich aber sicher, Galeria könnte auch diese Insolvenz und vielleicht noch eine weitere überstehen, mit weniger Filialen und dem richtigen Eigentümer. Auch brauche es ein neues Konzept mit Drittpartnern, wo Käufer nicht nur shoppen, sondern sich wohlfühlen und etwas erleben könnten. Tanja Wagner, Nachrichtenredaktion.
3: Auch im September war nahezu jeder zweite Fernzug der Deutschen Bahn verspätet unterwegs. Die Pünktlichkeitsquote lag im Fernverkehr im vergangenen Monat bei 52,4%, teilte die Bahn mit. Das war der drittschlechteste Monatswert im laufenden Jahr. Vor allem eine hohe Zahl von Anlagenstörungen führten zu Verspätungen.
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